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1: Ich bin Diana Kramer. Spanien ist zum zweiten Mal Fußball-Weltmeister. Das Team siegte im WM-Finale gegen Titelverteidiger Argentinien mit 1:0. Den Siegtreffer schoss Ferran Torres erst in der Verlängerung.
2: Ein weinender Lionel Messi vor der blau-weißen Fankurve und jubelnde Spanier. Das sind die Abschlussbilder dieser WM. Der spanische Sieg hochverdient. Über das gesamte Spiel ist das Team dominant. Argentinien und Messi finden nicht statt, außer mit Fouls und Unsportlichkeiten. Die XXL-WM findet somit einen würdigen Sieger. Nach dem Spiel werden US-Präsident Trump und FIFA-Boss Infantino ausgepfiffen und überreichen dann Hand in Hand den WM-Pokal. Trump will das Siegerpodest gar nicht mehr verlassen. Thomas Bremser, Sportredaktion.
1: Nach dem Rücktritt von Unionsfraktionschef Jens Spahn könnte es weitere Veränderungen in der Bundesregierung geben. Bundeskanzler Friedrich Merz hat im ZDF-Sommerinterview einen Kabinettsumbau nicht ausgeschlossen.
3: Wir sind jetzt zunächst einmal bis Anfang September in der sitzungsfreien Zeit. Die Fraktion ist, wenn notwendig, arbeitsfähig. Wir werden in den Parteigremien in den nächsten Tagen darüber sprechen. Und wir werden relativ bald einen Vorschlag machen, aber es drängt uns jetzt die Zeit nicht.
1: Zu einem möglichen Favoriten für die Spahn-Nachfolge wollte sich Merz nicht äußern. Im Gespräch für den Fraktionsvorsitz sind neben Kanzleramtschef Thorsten Frey auch CDU-Generalsekretär Carsten Linnemann und Innenminister Alexander Dobrindt. Das US-Militär hat nach eigenen Angaben die 9. Nacht in Folge Ziele im Iran angegriffen. Wie das für die Region zuständige Kommando CENTCOM auf der Plattform X mitteilte, sei das Ziel weiterhin, die militärischen Fähigkeiten des Iran weiter zu schwächen, die das Land für Angriffe auf Handelsschiffe und zivile Seeleute in der Straße von Hormuz einsetze. Im Streit um die für den weltweiten Energiehandel wichtige Meerenge eskalierte der Iran-Krieg seit Anfang des Monats wieder. Auf einem Dorffest in Egling im Landkreis Bad Tölz-Wolfratshausen sind 8 Menschen verletzt worden. Ein 16-Jähriger wurde von einem Unbekannten mit einem Messer attackiert und verletzt. Der Täter sei auf der Flucht, teilte die Polizei mit. Das Motiv für die Angriffe ist unklar. Die Polizei geht allerdings nicht von einem Terroranschlag aus. Zum Wetter, die Vorhersage des Deutschen Wetterdienstes. Die neue Woche startet im Norden und Nordosten mit Schauern und einzelnen Gewittern. Im Rest des Landes heute bewölkt, aber überwiegend trocken. Im Westen und Süden zeigt sich auch öfter die Sonne. Die Höchstwerte 17 bis 24 Grad, im Süden gebietsweise bis 26 Grad. Morgen dann insgesamt ruhigeres Wetter, nur an den Alpen örtlich noch kurze Schauer, sonst oft sonnig und trocken bei 19 bis 27 Grad.
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4: Uns liegen zurzeit keine Meldungen über Verkehrsstörungen vor. Wir wünschen euch auch weiterhin eine gute Fahrt.
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1: Ich bin Diana Kramer. Spanien ist Fußball-Weltmeister. Im Endspiel der XXL-WM entthronten die Spanier Titelverteidiger Argentinien um Superstar Lionel Messi mit einem 1:0-Sieg nach Verlängerung. Das entscheidende Tor erzielte Torres in der 106. Minute. Für Spanien ist es der 2. WM-Titel nach 2010. Zurück nach Deutschland. Nach dem Rücktritt von Unionsfraktionschef Jens Spahn will Bundeskanzler Friedrich Merz die Nachfolge schnell klären. Er schließt dabei einen Personalumbau in der Bundesregierung nicht aus. Es könnte eine Gelegenheit sein, noch einmal über die Aufstellung der Bundesregierung nachzudenken, sagte Merz im ZDF-Sommerinterview.
2: Als Kandidat Nummer 1 für den Fraktionsvorsitz gilt Kanzleramtschef Frei. Sollte er es werden, würde automatisch eine Kabinettsumbildung nötig. Das würde auch für Innenminister Dobrindt gelten, der ebenfalls für die Spahn-Nachfolge im Gespräch ist. Eine Hängepartie will Merz auf jeden Fall vermeiden. Wir werden relativ bald einen Vorschlag machen, sagte er im ZDF. Über das Wochenende führte der Kanzler Gespräche mit CSU-Chef Söder, der mit ihm zusammen das Vorschlagsrecht für den Fraktionsvorsitz hat. Aus Berlin Dirk Zeitler.
1: Das Handwerk in Deutschland findet wieder mehr Nachwuchs. Nach Angaben des Zentralverbands sind in den ersten 6 Monaten des Jahres knapp 67.800 neue Ausbildungsverträge unterschrieben worden. Fast 5% mehr als im Vorjahreszeitraum.
3: Während viele Industriebetriebe Stellen abbauen und weniger ausbilden, schlägt das Pendel im Handwerk gerade in die andere Richtung aus. Dachdecker, Elektroniker oder Anlagenmechaniker werden dringend gebraucht. Und das spricht sich offenbar herum. Handwerkspräsident Dittrich sagt, junge Menschen setzen wieder stärker auf sichere Jobs, gute Verdienstmöglichkeiten und echte Karrierechancen. Trotzdem bleiben noch mehr als 20.000 Ausbildungsplätze im Handwerk unbesetzt. Zoe Tassovali, Redaktion.
1: Der US-Elektroautobauer Tesla setzt dank wachsender Nachfrage und einer Gewinnsteigerung auf einen rasanten Ausbau der Produktion im deutschen Werk in Grünheide bei Berlin. Für das Geschäftsjahr 2026 prognostizierte die Tesla-Gesellschaft eine deutlich steigende Produktionsmenge im Vergleich zum Vorjahr. Die Kapazitätsauslastung in Grünheide soll entsprechend steigen. Zum Wetter, die Vorhersage des Deutschen Wetterdienstes. Die neue Woche startet im Norden und Nordosten mit Schauern und einzelnen Gewittern. Im Rest des Landes heute bewölkt, aber überwiegend trocken. Im Westen und Süden zeigt sich auch öfter die Sonne. Die Höchstwerte 17 bis 24 Grad, im Süden gebietsweise bis 26 Grad. Morgen dann insgesamt ruhigeres Wetter, nur an den Alpen örtlich noch kurze Schauer, sonst oft sonnig und trocken bei 19 bis 27 Grad.
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4: Aktuell ist alles ruhig auf Hessens Straßen. Wir wünschen euch auch weiterhin eine gute Fahrt.
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4: Ich bin Yannick Schick am Frankfurter Lorberg und ja, ich habe schon viele Autos gesehen, die sich in Zentimeterarbeit durch die schmalen Feldwege quetschen. An manchen Sommertagen herrscht hier kurz vor dem beliebten Ausflugsziel echtes Verkehrschaos. Ortsvorsteherin Beate Brink erzählt mir.
5: Also man sieht dann auch wirklich nicht ein, wenn man mit dem Auto dort nicht rein kann, dass man dann auch zurückfahren muss. Also sehr viel Aggressivität und auch ein Krankenwagen würde dort nicht mehr durchkommen.
4: Jetzt hat der Ortsbeirat einen Lösungsvorschlag gemacht. Zuletzt war es nämlich auf dem Lorberg sowieso deutlich ruhiger, weil Grillen wegen der Trockenheit tabu ist. Die Idee deshalb, für alle Griller dauerhaft einen anderen Platz zu schaffen, auf dem benachbarten Heilsberg. Da sei Parken auch einfacher. Das wird jetzt mit Anwohnern und der Stadt besprochen.
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1: Ich bin Diana Kramer. Der Kampf um den Titel ist entschieden. Spanien ist Fußball-Weltmeister. Im Endspiel der XXL-WM besiegten die Spanier Titelverteidiger Argentinien mit 1:0 nach Verlängerung. Das entscheidende Tor erzielte Ferran Torres in der 106. Minute. Im ZDF klang das nach dem Abpfiff so.
2: Schluss, aus, vorbei. Spanien 1, Argentinien 0. Das Finale hat ein Ende nach Überlänge und das Finale hat einen verdienten Sieger. Und er heißt Spanien.
1: Für Spanien ist es der 2. WM-Titel nach 2010. Für ziemlich viel Aufsehen im WM-Finale sorgte eine hochkarätig besetzte Show in der Halbzeitpause, unter anderem mit den Pop-Ikonen Madonna, Shakira und dem kanadischen Superstar Justin Bieber. Es war das politische Thema am Wochenende und heute wird es bei der CDU in Berlin viel zu besprechen geben. Nach dem Rücktritt von Unionsfraktionschef Jens Spahn berät die CDU-Spitze am Vormittag über das weitere Vorgehen. Neben dem Präsidium kommt auch der Vorstand der Bundestagsfraktion unter Vorsitz von Interimschef Alexander Hoffmann zusammen. Bundeskanzler Friedrich Merz will die Nachfolge von Spahn zügig regeln. In Deutschland wurde im vergangenen Jahr deutlich mehr verdient als noch ein Jahr zuvor. Das sogenannte Medianentgelt für einen Vollzeitbeschäftigten sei um 5,1% oder 203 Euro auf 4.217 Euro brutto monatlich gestiegen, teilte die Bundesagentur für Arbeit in Nürnberg mit.
3: Das deutliche Plus erklärt sich durch höhere Tarifabschlüsse, so die Bundesagentur. Noch immer verdienen Frauen weniger als Männer, rund 300 Euro weniger. Grund dafür sind vor allem unterschiedliche Berufsfelder und Karrierepausen aufgrund familiärer Entwicklungen. Während Menschen ohne Berufsabschluss im Mittel 3.100 Euro erzielten, war das bei Vollzeitbeschäftigten mit Berufsabschluss rund 4.000 Euro. Tine Klimach, Redaktion.
1: Nochmal zum Fußball. Jürgen Klopp ist frei für das Bundestraineramt. Bis zu einer endgültigen Einigung müsse man sich zwar noch ein bisschen gedulden, sagte Klopp bei Magenta TV, aber er sprach von einer großzügigen Regelung mit seinem jetzigen Arbeitgeber Red Bull. Es gehe alles in die richtige Richtung, so Klopp. Zum Wetter, die Vorhersage des Deutschen Wetterdienstes. Die neue Woche startet im Norden und Nordosten mit Schauern und einzelnen Gewittern. Im Rest des Landes heute bewölkt, aber überwiegend trocken. Im Westen und Süden zeigt sich auch öfter die Sonne. Die Höchstwerte 17 bis 24 Grad, im Süden gebietsweise bis 26 Grad. Morgen dann insgesamt ruhigeres Wetter, nur an den Alpen örtlich noch kurze Schauer, sonst oft sonnig und trocken bei 19 bis 27 Grad.
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4: Ja, Fußball-WM ist rum, der Alltag hat uns wieder. Guten Morgen am Montag.

0: Ravin Lenay, Love Me Not bei FFH um 10 nach 5 am Montag. Und jetzt die vermutlich schnellste Promi-Rate-Runde, die es je gab.
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0: Jetzt in den Sommerferien in Anführungszeichen nur die Best-Offs, weil die Promis haben in den Ferien sich auch mal eine Pause verdient. Ja, ansonsten wisst ihr, wie es geht. Eine Berühmtheit ruft bei Julia und Mia an, immer montags. Wir haben keine Ahnung, wer am Telefon ist und manchmal raten wir minutenlang rum. In diesem Fall hier hatte aber die geniale Julia Nestle einen Geistesblitz, um nicht zu sagen, einen Kennste-Effekt.
2: Schönen guten Morgen.
0: Verstellst du gerade deine Stimme?
2: Nein, ich verstelle meine Stimme nicht.
3: Johannes, weißt du es auch?
0: Es
3: könnte in die Geschichte der kürzesten Runden
0: aller Zeiten. Noch kürzer als Boris Rhein? Ich hab noch keine Idee.
3: Ja, dann frag doch noch mal eine Frage.
0: Aber du weißt doch schon.
3: Ich weiß es schon. Soll ich es einfach sagen?
0: Ja, sag mal.
3: Ich glaube, du bist Mario Barth.
2: Alter, wie geil ist das?
0: Ja, Mensch, das ist ja super geheimnisvoll. Ey, ja. Wir hatten neulich Barbara Salisch, ne? Der hat man noch gesagt extra, verstell deine Stimme nicht. Und die klang wie so eine asthmatische Eule.
4: Hallo!
0: Und wir haben uns wirklich gefragt, ob die jetzt gerade gesundheitliche Probleme hat, diese Person. Aber ja. Ey, herzlich willkommen bei Die Promis rufen an. Tut mir leid, dass wir dich so schnell rausgekriegt haben.
2: Ist ja, macht da nichts. Ja, für mich ist es ein schönes Zeichen, wenn man das so schnell
0: rauskriegt. Ja, das stimmt.
2: Da machen wir eine ganze Menge richtig.
3: Ja, und für uns ist mehr Zeit für Werbung, weißt du?
0: Stimmt.
2: Einfach viel mehr Werbung.
0: Ja. 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Kommt gut in den Montag.
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3: Ich bin Diana Kramer. Der Kampf um den Titel ist entschieden. Spanien ist Fußball-Weltmeister. Im Endspiel der XXL-WM besiegten die Spanier Titelverteidiger Argentinien mit 1:0 nach Verlängerung. Das entscheidende Tor erzielte Ferran Torres in der 106. Minute. Im ZDF klang das nach dem Abpfiff so.
4: Schluss, aus, vorbei. Spanien 1, Argentinien 0. Das Finale hat ein Ende nach Überlänge und das Finale hat einen verdienten Sieger. Und er heißt Spanien.
3: Für Spanien ist es der 2. WM-Titel nach 2010. Für ziemlich viel Aufsehen im WM-Finale sorgte eine hochkarätig besetzte Show in der Halbzeitpause unter anderem mit den Pop-Ikonen Madonna, Shakira und dem kanadischen Superstar Justin Bieber. Es war das politische Thema am Wochenende und heute wird es bei der CDU in Berlin viel zu besprechen geben. Nach dem Rücktritt von Unionsfraktionschef Jens Spahn berät die CDU-Spitze am Vormittag über das weitere Vorgehen. Neben dem Präsidium kommt auch der Vorstand der Bundestagsfraktion unter Vorsitz von Interimschef Alexander Hoffmann zusammen. Bundeskanzler Friedrich Merz will die Nachfolge von Spahn zügig regeln. In Deutschland wurde im vergangenen Jahr deutlich mehr verdient als noch ein Jahr zuvor. Das sogenannte Medianentgelt für einen Vollzeitbeschäftigten sei um 5,1% oder 203 Euro auf 4.217 Euro brutto monatlich gestiegen, teilte die Bundesagentur für Arbeit in Nürnberg mit.
5: Das deutliche Plus erklärt sich durch höhere Tarifabschlüsse, so die Bundesagentur. Noch immer verdienen Frauen weniger als Männer, rund 300 Euro weniger. Grund dafür sind vor allem unterschiedliche Berufsfelder und Karrierepausen aufgrund familiärer Entwicklungen. Während Menschen ohne Berufsabschluss im Mittel 3.100 Euro erzielten, war das bei Vollzeitbeschäftigten mit Berufsabschluss rund 4.000 Euro. Tine Klimach, Redaktion.
3: Nochmal zum Fußball. Jürgen Klopp ist frei für das Bundestraineramt. Bis zu einer endgültigen Einigung müsse man sich zwar noch ein bisschen gedulden, sagte Klopp bei Magenta TV, aber er sprach von einer großzügigen Regelung mit seinem jetzigen Arbeitgeber Red Bull. Es gehe alles in die richtige Richtung, so Klopp.
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6: Um gleich 5:30. Guten Morgen. Ja, der heiße Hochsommer ist erstmal weg. Heute im Norden viele Wolken und Schauer, im Süden ein bisschen mehr Sonne, bei aber maximal 20 bis 24 Grad. Morgen ähnlich, Wolken mit ein bisschen Sonne, 21 bis 26 Grad. Der FFH-Verkehrsservice, ein schneller Blick auf die Straßen, da liegen uns aktuell keine Meldungen vor. Eine gute Fahrt.
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0: nach 5:30 am Montagmorgen. Es sieht aus wie ein Blitzer, es funktioniert aber anders. Wenn ihr jetzt in Sommerferien zum Beispiel noch nach Frankreich oder Italien oder Österreich in Urlaub fahrt, da seht ihr die vielleicht am Straßenrand, so große, meistens weiße Schilder am Fahrbahnrand mit der Aufschrift Section Control. Und das kann richtig teuer werden, wenn man nicht genau weiß, was da, wie, wo, welche Section kontrolliert wird. FFH-Kollegin Rebecca Hoffmann, klassisch geblitzt wird dann nicht.
1: Genau, kontrolliert wirst du als Autofahrer aber trotzdem. Allerdings wird nicht deine Geschwindigkeit an einem Punkt gemessen, also so wie wir alle Blitzer in Deutschland eigentlich kennen, sondern wie schnell ein Auto auf einem bestimmten Fahrabschnitt fährt.
0: Oh.
1: Dafür wird dein Autokennzeichen erfasst, wenn du reinfährst in diese Kontrollzone und wenn du wieder rausfährst.
0: Mhm. Und wenn ich jetzt zu wenig Zeit gebraucht habe, um von A nach B zu kommen, dann wissen die, aha, der muss irgendwo unterwegs zu schnell gewesen sein und dann wird's teuer.
1: Ja, so ist es. Die Bußgelder variieren natürlich je nach Land, aber das kann schon gut wehtun. In Österreich geht's zum Beispiel bei 45 Euro los.
0: Natürlich. In Österreich, da nimmt man's von den Lebenden, die Gendarmerie. Hätte ich jetzt auch nicht anders erwartet. Also auch wenn ihr keinen Blitzer irgendwo stehen seht im Urlaub, wenn da Section Control steht, wird trotzdem euer Fahrverhalten, eure Geschwindigkeit überwacht. Jetzt wisst ihr Bescheid.
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0: Das ist euer FFH-Mix in der nächsten halben Stunde. Guten Morgen, Hessen. Robert Palmer. Greatest Hit, Addicted to Love. Und dazu was Aktuelles von Leonie. Don't worry. Keine Sorge, kommt noch vor 6 Uhr.
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2: Spanien gewinnt die XXL-Fußball-WM. Ex-Mitarbeiter von Wilke heute vor Gericht. Das Wetter durchwachsen, im Süden sonniger.
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2: Ich bin Leander Sattler. Guten Morgen. Spanien ist Fußball-Weltmeister. Und für Argentinien ist der Traum von der Titelverteidigung geplatzt. Die Spanier setzten sich im Finale mit 1:0 nach Verlängerung durch. Das entscheidende Tor machte Ferran Torres. FFH-Reporter Thomas Bremser.
3: Ein weinender Lionel Messi vor der blau-weißen Fankurve und jubelnde Spanier. Das sind die Abschlussbilder dieser WM. Der spanische Sieg hochverdient. Über das gesamte Spiel ist das Team dominant. Argentinien und Messi finden nicht statt. Die XXL-WM findet somit einen würdigen Sieger. Nach dem Spiel werden US-Präsident Trump und FIFA-Boss Infantino ausgepfiffen und überreichen dann Hand in Hand den WM-Pokal. Trump will das Siegerpodest gar nicht mehr verlassen.
2: Im Prozess um den Wilke-Wurst-Skandal sollen heute vor Gericht Ex-Mitarbeiter der Fabrik aussagen. Das wird nach Angaben des Landgerichts Kassel wohl einige Sitzungstage in Anspruch nehmen. FFH-Reporterin Madeleine Kasim, seit 2 Wochen läuft der Prozess jetzt. Was ist bislang passiert?
4: Ja, unter anderem haben Sachverständige von erschreckenden hygienischen Zuständen berichtet. Etwa von Schimmel an den Decken, Mäusekot und im Kühlraum habe es gestunken wie in einer Kläranlage. Die Angeklagten sollen dafür verantwortlich sein, dass mit Listerien verseuchte Wurst in den Handel gekommen sei. Bei 11 Menschen soll der Verzehr mitursächlich für deren Tod gewesen sein. Der ehemalige Wilke-Chef wies die Vorwürfe alle zurück. Seine damalige Stellvertreterin und der Produktionschef schweigen bislang.
2: Die Union braucht nach dem Spahn-Rücktritt einen neuen Fraktionschef im Bundestag und das könnte sich auch auf das Kabinett auswirken. Bundeskanzler Merz sagte im ZDF-Sommerinterview, es könnte eine Gelegenheit sein, noch einmal über die Aufstellung der Bundesregierung nachzudenken. Als Kandidat für Spahns Nachfolge gilt der aktuelle Kanzleramtschef Thorsten Frey. Christian Hofmann wird neuer Bürgermeister in Reichelsheim im Odenwald. Das hat die Stichwahl ergeben. Hofmann holte fast 70% der Stimmen. Sein Herausforderer, der ebenfalls parteilose Thomas Pfeiffer, unterlag mit guten 30%. Der Weg für Jürgen Klopp als neuer Fußball-Bundestrainer ist frei. Mit seinem bisherigen Arbeitgeber Red Bull hat sich Klopp auf eine Freigabe verständigt. Das sagte der 59-Jährige bei Magenta TV. Die Verhandlungen mit dem Deutschen Fußballbund sind noch nicht final abgeschlossen. Es gehe aber alles in die richtige Richtung, so Klopp. Wir schauen zum Wetter. Der heiße Hochsommer ist erstmal weg. Heute im Norden viele Wolken und Schauer. Im Süden ein bisschen mehr Sonne bei aber maximal 20 bis 24 Grad. Morgen und die nächsten Tage ähnlich. Wolken mit ein bisschen Sonne 21 bis 26 Grad.
5: Also Hochsommer weg und WM zu Ende. Da steckt also hinter der Hitze Infantino.
2: Sicherlich. Wer sonst?
5: Es kann kein Zufall sein. Es tut mir leid. Der FFH-Verkehrsservice. Und wir haben immer noch die Bahnmeldung von der A45 Dortmund-Gießen. Zwischen Wilnsdorf und Haiger-Burbach unbekannte Gegenstände auf der Fahrbahn. Bitte fahrt vorsichtig, wenn ihr immer noch Autokorso für Spanien fahrt. Ne?
6: Felicitaciones.
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5: Ich habe noch Augenringe vom Gucken. Oh, das war das Spiel.
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0: das ist die Kasse von der FIFA, die da klingelt.
1: Ka-ching.
0: 16 Minuten nach 6.
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0: Ist zu Ende. Herzlichen Glückwunsch. Felicitaciones an Weltmeister Spanien. 1:0 siegen sie in der Verlängerung gegen Argentinien in einem sehr, sehr langen Spiel mit riesiger Halbzeitshow, Madonna, Coldplay und was weiß ich nicht alles. Also man musste tatsächlich schon, um dem Spiel was abgewinnen zu können, großer Fan sein von Spanien, von Argentinien oder von Madonna. Es war kein Traumfinale. So, aber jetzt ist die große Infantino-WM-Show 26 vorbei. Sie war nicht nur die größte und aufgeblähteste aller Zeiten, sondern sie hatte auch natürlich viele Ups und Downs, die wir heute Morgen noch mal ein bisschen sortieren wollen. Man soll ja mal mit dem Angenehmen anfangen. Deswegen starten wir jetzt mal mit den positiven Highlights. Auch die gab es bei dieser WM.
3: Das Highlight Nummer 1. Norwegen. Die Fans und die Mannschaft haben richtig geliefert. Der Wikinger-Ruderjubel ging um die ganze Welt. Außerdem hat Superstar Erling Haaland Maschine auf und neben dem Platz performt. 7 Tore und jetzt sogar in den Musikcharts. Der norwegische Star-DJ Kygo, wir kennen ihn alle, spielen ihn auch ständig, hat einen, ja, möchte gern Rap-Song von Haaland aus den Jugendtagen entdeckt, der auch noch Kygo O hieß und hat ihn tatsächlich dann neu aufgelegt. Kygo featuring Erling Haaland, eines unserer Highlights. Highlight Nummer 2, der Inselstaat Kap Verde. Spätestens seit der WM sind die Kapverden nicht mehr nur für Traumstrände bekannt. Knapp 600.000 Einwohner, aber besser Fußball gespielt als die Deutschen. In der K.O.-Phase nur ganz knapp nach Verlängerung ausgeschieden. Gegen Argentinien, also Chapeau. Und Highlight Nummer 3, Jürgen Klopp. Wenn die Deutschen schon auf dem Rasen nicht liefern, dann zumindest neben dem Platz. Trainer Jürgen Klopp hat sich als Experte bei Magenta TV, ja, unfreiwillig einen prophetischen Scherz erlaubt.
4: Zum Glück stellt Julian Nagelsmann die Mannschaft auf. Noch. Doch.
3: Noch. Sagte er am 14. Juni. Was seitdem passiert ist, wisst ihr alle. Klopp wird Nachfolger von Julian Nagelsmann. Man kann sich's eigentlich nicht ausdenken. Klopp, auch noch was zu sagen dazu.
5: Das Unwort meines Jahres habe ich bereits gefunden. Das ist noch. Ich hätte mir dafür aufs Maul hauen können, aber das war schon zu spät und ich war im Fernsehen.
3: Ja, jetzt im Radio. Da hören wir übrigens später auch noch die Downer der Fußball-WM 2026.

0: Der Montagmorgen im FFH-Land und Taylor Swift klagt uns gleich wieder ihr Opa-Leid. Die Hits von heute und dazu aus dem Jahr 1994 eine Neuaufnahme von vom seligen Joe Cocker. Original, glaube ich, von Lovin' Spoonful. Summer in the City. Hören wir noch vor 6:30.
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3: Spanien ist Fußball-Weltmeister. Merz will Spahn-Nachfolge schnell klären. Und das Wetter: Wolken, bisschen Sonne, bisschen Regen.
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3: Ich bin Leander Sattler, guten Morgen. Spanien entthront Argentinien und Lionel Messi. Die Spanier sind zum 2. Mal Fußballweltmeister. Sie setzten sich im Finale mit 1:0 nach Verlängerung gegen Titelverteidiger Argentinien durch. FFH-Reporter Thomas Bremser, knappes Ergebnis, aber schon verdient für die Spanier, oder?
4: Absolut verdient. Ich habe, glaube ich, kaum ein Spiel gesehen als neutraler Fußballfan, bei dem ich mich so sehr gefreut habe. Spanien hoch überlegen. Der erste Torschuss der Argentinier, Achtung, in der 120. Minute. Nicht zu sehen, außer Foulspiele, Nicklichkeiten und Provokationen, selbst noch nach Spielende. Kein Titel für Messi, Torschützenkönig wurde Kylian Mbappé.
3: Die Union braucht nach dem Spahn-Rücktritt einen neuen Fraktionschef im Bundestag. Und das könnte sich auch auf das Kabinett auswirken. Bundeskanzler Merz sagte im ZDF-Sommerinterview, es könnte eine Gelegenheit sein, noch einmal über die Aufstellung der Bundesregierung nachzudenken.
5: Wir sind jetzt zunächst einmal bis Anfang September in der sitzungsfreien Zeit. Die Fraktion ist, wenn notwendig, arbeitsfähig. Wir werden in den Parteigremien in den nächsten Tagen darüber sprechen. Und wir werden relativ bald einen Vorschlag machen, aber es drängt uns jetzt die Zeit nicht.
3: Als Kandidat für Spahns Nachfolge gilt der aktuelle Kanzleramtschef Thorsten Frey. Immer mehr Restaurants und Hotels lassen bei Google negative Bewertungen löschen. Und Deutschland sticht dabei europaweit besonders hervor, zeigt eine Auswertung der Deutschen Presseagentur. So haben je nach Ort 11-30% der Gastbetriebe Online-Bewertungen gelöscht. Besonders hoch war der Anteil unter anderem in Frankfurt. Und jetzt schalten wir in die einzelnen hessischen Regionen.
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6: Ich bin Yannick Schick am Frankfurter Lorberg und ja, ich habe schon viele Autos gesehen, die sich in Zentimeterarbeit durch die schmalen Feldwege quetschen. An manchen Sommertagen herrscht hier kurz vor dem beliebten Ausflugsziel echtes Verkehrschaos. Ortsvorsteherin Beate Brink erzählt mir.
7: Also man sieht dann auch wirklich nicht ein, wenn man mit dem Auto dort nicht rein kann, dass man dann auch zurückfahren muss. Also sehr viel Aggressivität und auch ein Krankenwagen würde dort nicht mehr durchkommen.
6: Jetzt hat der Ortsbeirat einen Lösungsvorschlag gemacht. Zuletzt war es nämlich auf dem Lorberg sowieso deutlich ruhiger, weil Grillen wegen der Trockenheit tabu ist. Die Idee deshalb, für alle Griller dauerhaft einen anderen Platz zu schaffen, auf dem benachbarten Heilsberg. Da sei Parken auch einfacher. Das wird jetzt mit Anwohnern und der Stadt besprochen.
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3: Ein kurzer Blick noch zum Wetter. Viele Wolken heute. Im Süden des FFH-Lands ein bisschen mehr Sonne. Die Temperaturen am Nachmittag bei 20 bis 24 Grad. Ja, und der Hochsommer kommt auch die nächsten Tage noch nicht zurück. Wolken, bisschen Sonne, so 21 bis 26 Grad.
0: Im FFH-Verkehrsservice um 6:58. Immer noch keine Meldung. Gute Fahrt.
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0: Und jetzt gibt's trotzdem Summer in the City. Joe Cocker.

0: 6.36 Uhr ist es geworden. Zeit vielleicht am Morgen nach der Fußball-WM. Glückwunsch schon mal an die Spanier, einen legendären Fußballsong auszupacken. Zumindest einen Song, der mit Schützenhilfe aus dem Werbefernsehen durch so Leute wie Messi, Ronaldo, Ronaldinho damals noch weltbekannt und weltweit erfolgreich wurde. Auf Portugiesisch das Ganze gesungen. Die portugiesisch sprechenden Länder hatten ja, also Brasilien und Portugal, mit dem Ausgang der Weltmeisterschaft nichts zu tun. Aber diesen Song, den liebt man weltweit unter den Fans. I Ser Tu Pego. Wenn ihr nicht wisst, was das heißt, Dani Kleider, da klärt euch mal auf.
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0: Nossa.
1: Nossa.
2: Gesundheit. I Ser Tu Pego.
1: I Ser Tu Pego.
2: Ich werde dich mir schnappen. Das ist der erfolgreichste Hit aller Zeiten, made in Brasil. Michel Teloas I Ser Tu Pego. In 18 Ländern Nummer 1 und das kommt so. Der Song entsteht ursprünglich als Clubtanz in einem brasilianischen Ferienresort. Dazu gehören leicht anzügliche, heftige Hüftbewegungen. Ach, ihr wisst schon. Michel Teloir ist zu dem Zeitpunkt gerade frisch getrennt von seiner Volksmusik-Boygroup und solo nur so mäßig erfolgreich, als er den Tanz und den Song aufnimmt.
1: Nossa.
2: Schwingt 2011 Star-Kicker Cristiano Ronaldo dazu seine Hüfte und macht den Track übers Internet und quasi über Nacht weltberühmt. Der Torjubel von CR7 und der Rest ist Hit-Story. Michel Teloir, I

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0: 6.43 Uhr ist es. Guten Morgen Hessen bei FFH in Niestetal. 11 Grad in Kelkheim, 12 und unten in Neckarsteinach 11 Grad. Es geht heute auch nur maximal hoch auf 20 bis 24 Grad auf den Thermometern in und um Hessen. Dabei haben wir etwas mehr Wolken, den ein oder anderen Schauer bei euch in Nordhessen und so Richtung Mittelhessen. Im Osten und im Süden ist es dagegen schöner und sonniger. Kommt gut in die neue Woche.
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0: Auf den Straßen alles frei.
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0: Das hört ihr in der nächsten halben Stunde bei uns. Baby Goodbye, die angesagten Hits von heute. Alle Farben im FFH-Mix mit dem größten Kracher von Kings of Leon überhaupt. Die Greatest Hits hören. Use Somebody läuft noch vor 7 Uhr in Guten Morgen Hessen.
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7: Spanien gewinnt die XXL-Fußball-WM. Die Einkommen in Deutschland sind gestiegen und das Wetter durchwachsen, im Süden sonniger.
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7: Ich bin Leander Sattler, guten Morgen. Spanien ist Fußball-Weltmeister. Und für Argentinien ist der Traum von der Titelverteidigung geplatzt. Die Spanier setzten sich im Finale mit 1:0 nach Verlängerung durch. Das entscheidende Tor machte Ferran Torres. FFH-Reporter Thomas Bremser.
8: Ein weinender Lionel Messi vor der blau-weißen Fankurve und jubelnde Spanier. Das sind die Abschlussbilder dieser WM. Der spanische Sieg hochverdient. Über das gesamte Spiel ist das Team dominant. Argentinien und Messi finden nicht statt. Die XXL-WM findet somit einen würdigen Sieger. Nach dem Spiel werden US-Präsident Trump und FIFA-Boss Infantino ausgepfiffen und überreichen dann Hand in Hand den WM-Pokal. Trump will das Siegerpodest gar nicht mehr verlassen.
7: 15 Euro im Monat für den Besuch im Museum oder den Sportverein. Darauf haben Kinder Anspruch, deren Familie Grundsicherung bezieht. Aber nur bei 12% der betroffenen Kinder in Hessen kommt das Geld überhaupt an. Das zeigt eine Analyse der Bertelsmann Stiftung. FFH-Reporterin Simone Gutberlet.
9: Hessen liegt damit deutlich unter dem deutschlandweiten Schnitt und auch der ist mit gut 18% nicht besonders gut. Bei den 15- bis unter 18-Jährigen nehmen noch mal weniger die Teilhabeleistung in Anspruch. Ein Grund laut Bertelsmann Stiftung, der Betrag ist klein und der Weg dorthin aufwendig, mit komplexen Formularen und umfangreichen Nachweispflichten. Die Stiftung fordert deshalb, Gelder ohne zusätzliche Anträge auszuzahlen. Das würde auch die Kommunen in der Verwaltung entlasten.
7: Bundeskanzler Merz kann sich vorstellen, sein Kabinett noch mal umzubauen. Im ZDF-Sommerinterview sagte der CDU-Chef, nach dem Rücktritt von Unionsfraktionschef Spahn könne die nötige Nachfolge eine Gelegenheit sein, noch einmal über die Aufstellung der Bundesregierung nachzudenken. Ab heute berät die CDU-Spitze über die Spahn-Nachfolge. Als ein Kandidat gilt Kanzleramtschef frei. Der Weg für Jürgen Klopp als neuer Fußball-Bundestrainer ist frei. Mit seinem bisherigen Arbeitgeber Red Bull hat sich Klopp auf eine Freigabe verständigt. Das sagte der 59-Jährige bei Magenta TV. Die Verhandlungen mit dem Deutschen Fußballbund sind noch nicht final abgeschlossen. Es gehe aber alles in die richtige Richtung, so Klopp. Wir schauen zum Wetter. Der heiße Hochsommer ist erstmal weg. Heute im Norden viele Wolken und Schauer. Im Süden ein bisschen mehr Sonne, bei aber maximal 20 bis 24 Grad. Morgen und die nächsten Tage ähnlich. Wolken mit ein bisschen Sonne, 21 bis 26 Grad.
10: Ja, bin mal gespannt, ob Thomas Müller den Co-Trainer macht. Zumindest deutet einiges auf Herrn Mertesacker künftig hin. Zumindest mit einem größeren Engagement beim DFB, habe ich gelesen. Beim FFH-Verkehrsservice, da haben wir noch gar nichts zu melden. Das ist auch gut so. Gute Fahrt.
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10: Und jetzt mit den Kings of Leon. Use Somebody.

0: Es ist zu Ende. 7:03.
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0: 208 Trinkpausen haben wir überstanden, eine überlange finale Halbzeitshow auch. Und Spanien ist Fußball-Weltmeister. Glückwunsch, 1:0 Sieg nach Verlängerung gegen Argentinien. Anstrengendes, also beim Zuschauen schon ziemlich anstrengend. Also das war's mit der XXL-WM in den USA, in Kanada und Mexiko. Es gab sehr schöne und sehr lustige Highlights. Die haben wir schon gehört für die Frühaufsteher. Hört ihr auch nochmal 7:45. Aber es gab natürlich auch jede Menge echte Downer bei dieser WM. Downer Nummer 1, die FIFA. Sag mal, wie tief wollt ihr eigentlich noch sinken? Boah. Kurz vor dem Achtelfinale der USA gegen Belgien setzt die FIFA eine Rotsperre gegen US-Torjäger Balogun auf einmal zur Bewährung aus. Er darf trotz roter Karte spielen. Das verstößt so ziemlich gegen alle Statuten, die man selber mal aufgestellt hat. Wie kam's? Donald Trump, höchstpersönlich, hat bei Ehrenmann FIFA-Präsident Infantino angerufen und darum gebeten, die Rotsperre nochmal zu überdenken. Ich weiß gar nicht, was ich schlimmer finde, dass der Trump

0: für die FIFA. Und dazu beim Finale dann auch noch eine Halbzeitshow von gefühlt der Länge einer Halbzeit. Das ist nicht mehr unser Fußball. Downer Nummer 3. Das ist leider auch nicht mehr unsere Mannschaft. Oder soll man sagen, es war doch alles wie bei den letzten zwei Weltmeisterschaften auch. Stürmer Kai Havertz hat es nach der Blamage gegen Paraguay auf den Punkt gebracht.
1: Meine zweite werden zweimal reingeschissen. Einzige, was ich sagen kann, ist Entschuldigung.
0: Ja, macht doch nichts. Kennen wir ja inzwischen. Die nächste WM-Blamage ist eingetütet. Der nächste Bundestrainer hat seinen Job verloren. Und alle fragen sich seit Wochen...
2: Woran hat sie lehn? Da fragt man sich nachher natürlich immer, woran gelegen hat.
0: Ja, woran hat es gelegen? An uns Fans bestimmt nicht. Wir waren bereit. Dann sind wir es halt bei der nächsten Euro 2028 mit Kloppo.
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Guten Morgen, Hessen. 7:12 ist es am Montagmorgen. Guten Morgen nach Eichenzell. Gerade mal 9 Grad bei euch. Immerhin scheint die Sonne. In Wiesbaden auch sonnig bei 12 Grad. Und in Vellmar haben wir leichte Bewölkung bei 11 Grad. Im Norden insgesamt auch mehr Wolken heute. Auch mal ein kurzer Schauer dabei. Im Süden dagegen freundlicher und trocken. Die Temperaturen bewegen sich dann zwischen 19 und 24 Grad, je nach Wolkensituation. Und morgen geht es dann so ähnlich weiter, ein bisschen wärmer vielleicht am Dienstag, 21 bis 26 Grad. Auf den Straßen, das ist das Schöne, merkst du halt dann doch, dass Sommerferien sind.

0: Viertel nach sieben ist es Zeit für einen Promi-Quickie.
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0: Ja, das ging schnell. In den Sommerferien dürfen die Promis ja mal durchatmen. Deswegen gibt's nur Highlights für euch. Ihr wisst, wie das sonst funktioniert. Ein Promi ruft an bei Julia und mir und wir haben keine Ahnung, wer am Telefon ist. Manchmal haben wir auch nach mehreren Minuten immer noch keine Ahnung, wer dran ist. Aber in diesem Fall hier hatte Julia Nestle schon nach dem schönen guten Morgen ein echtes Aha-Erlebnis. Oder soll ich sagen, einen kennste-Moment.
2: Schönen guten Morgen.
0: Verstellst du gerade deine Stimme?
2: Nein, ich verstelle meine Stimme nicht.
3: Johannes, weißt du es auch?
0: Es
3: könnte in die Geschichte der kürzesten Runden
0: aller Zeiten. Noch kürzer als Boris Rhein? Ich hab noch keine Idee.
3: Ja, dann frag doch noch mal eine Frage.
0: Aber du weißt doch schon.
3: Ich weiß es schon. Soll ich es einfach sagen?
0: Ja, sag mal.
3: Ich glaube, du bist Mario Barth.
2: Alter, wie geil ist das? Und ich
4: der prominenteste Mensch der Welt.
2: Ich habe Hochdeutsch gesprochen.
3: Nein, hast du nicht.
2: Ich habe meinen Dialekt weggelassen und dachte vielleicht, das ich sage dir das, das ist meine Stimme. Ich darf nirgendwo reden.
3: Also ich frage mich, warum unsere Kollegen überhaupt auf die Idee kamen, dich anzufragen für die Promis rufen an.
2: Geil, wa?
0: Ja, Mensch, das ist ja super geheimnisvoll. Wir hatten neulich Barbara Salisch, ne? Der hat man noch gesagt extra, verstell deine Stimme nicht. Und die klang wie so eine asthmatische Eule.
5: Hallo!
0: Und wir haben uns wirklich gefragt, ob die jetzt gerade gesundheitliche Probleme hat, diese Person. Aber ja. Herzlich willkommen bei Die Promis rufen an. Tut mir leid, dass wir dich so schnell rausgekriegt haben.
2: Macht er nicht. Ja, für mich ist es ja ein schönes Zeichen, wenn man dazu schnell
0: ja, das stimmt.
2: Dann machen wir eine ganze Menge richtig.
3: Ja, und ja. Für uns ist mehr Zeit für Werbung, weißt du?
0: Stimmt.
2: Einfach viel mehr Werbung.
0: Genau. Hört euch doch alle anderen Folgen, also die, wo es auch ein bisschen spannender war, könnt ihr euch dann anhören. Da ist übrigens auch die legendäre Barbara Salisch-Folge dabei und die ganz kurze, wo wir es auch schnell rausbekommen haben, mit Boris Rhein. 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

0: manche sagen, der greatest Hit überhaupt aus den 80ern. Soft Cell, Tainted Love. Den hört er noch vor 7:30.
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7: Spanien ist Fußball-Weltmeister. Ex-Mitarbeiter von Wilke heute vor Gericht. Das Wetter, Wolken und Sonne im Mix.
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7: Ich bin der Ander Sattler. Guten Morgen. Spanien entthront Argentinien und Lionel Messi. Die Spanier sind zum zweiten Mal Fußball-Weltmeister. Sie setzten sich im Finale mit 1:0 nach Verlängerung gegen Titelverteidiger Argentinien durch. FFH-Reporter Thomas Bremser, knappes Ergebnis, aber schon verdient für die Spanier, oder?
8: Absolut verdient. Ich habe, glaube ich, kaum ein Spiel gesehen als neutraler Fußballfan, bei dem ich mich so sehr gefreut habe. Spanien hoch überlegen. Der erste Torschuss der Argentinier, Achtung, in der 120. Minute. Nicht zu sehen, außer Foulspiele, Nicklichkeiten und Provokationen, selbst noch nach Spielende. Kein Titel für Messi, Torschützenkönig wurde Kylian Mbappé.
7: Im Prozess um den Wilke-Wurst-Skandal sollen heute vor Gericht Ex-Mitarbeiter der Fabrik aussagen. Das wird nach Angaben des Landgerichts Kassel wohl einige Sitzungstage in Anspruch nehmen. FFH-Reporterin Madeleine Kasim, seit 2 Wochen läuft der Prozess jetzt. Was ist bislang passiert?
9: Ja, unter anderem haben Sachverständige von erschreckenden hygienischen Zuständen berichtet. Etwa von Schimmel an den Decken, Mäusekot und im Kühlraum habe es gestunken wie in einer Kläranlage. Die Angeklagten sollen dafür verantwortlich sein, dass mit Listerien verseuchte Wurst in den Handel gekommen sei. Bei 11 Menschen soll der Verzehr mitursächlich für deren Tod gewesen sein. Der ehemalige Wilke-Chef wies die Vorwürfe alle zurück. Seine damalige Stellvertreterin und der Produktionschef schweigen bislang.
7: Die Menschen in Deutschland waren zuletzt ein bisschen seltener krank. Die Fehlzeiten bleiben aber auf hohem Niveau. 9,6 Tage waren Erwerbstätige in den ersten 6 Monaten im Schnitt krankgeschrieben. Im Halbjahr 2025 waren es 9,9, so eine Auswertung der DAK. Die häufigste Ursache waren psychische Erkrankungen. Bei Erkältungen gab es einen deutlichen Rückgang. Und jetzt schalten wir in die einzelnen hessischen Regionen.
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10: Ich bin Simone Gut-Bellett. Christian Hofmann wird neuer Bürgermeister in Reichelsheim im Odenwald. Das hat die Stichwahl ergeben. Der parteilose Hofmann holte gegen seinen Herausforderer Thomas Pfeiffer fast 70% der Stimmen. Ein Verkehrsschild hat einen Betrunkenen in Hofheim ausgebremst. Der 59-Jährige war laut Polizei mit seinem Wagen auf der Reifenberger Straße unterwegs, als er von der Fahrbahn abkam. Bei den Beamten, die Fahne schon entgegenwehte, machten sie einen Test. Ergebnis fast 4 Promille. Seinen Führerschein ist der Mann jetzt erst einmal los. Und den zweiten spanischen WM-Titel haben Fußballfans auch bei uns ordentlich gefeiert. In Frankfurt, Wiesbaden oder auch Darmstadt waren Autokorsos unterwegs. Größere Probleme gab es keine, sagte uns die Polizei.
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7: Kurz noch zum Wetter. Ja, ich habe das erste Mal seit Wochen nachts das Fenster sogar mal wieder ganz zugemacht. Es ist frisch heute früh. In höheren Lagen sogar noch einstellig. Heute Nachmittag bekommen wir dann 19 bis 24 Grad, wobei die 24 nur im Süden des FFH-Lands. Da auch mehr Sonne, im Norden insgesamt wolkiger.
11: Ich habe gedacht, der Satz geht zu Ende. Ich habe das seit Wochen überhaupt mal wieder geschlafen.
7: Ja, das stimmt auch so halb.
11: Ja, siehst aber nicht so aus. Ja. Immerhin.
12: In 2 Minuten ist es 7:30. Guten Morgen. Wir haben 2 Warnmeldungen, nämlich einmal Achtung bitte auf der A661. Oh, das ist wichtig. Egelsbach, Oberursel. Bitte Vorsicht zwischen Frankfurt Ost und dem Anschluss Friedberger Landstraße. Da sind Fahrradfahrer auf der Fahrbahn und das Ganze auch noch in der Baustelle. Und nochmal aufpassen bitte auf der A3 Köln-Frankfurt in der Abfahrt Kelsterbach. Mehrere Metallteile.
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12: Und mit den 80ern. Tainted Love. Guten Morgen.
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0: am Morgen nach der Fußball-WM, kurz nach halb, ist es bei uns ist erstmal Halbzeit in den Sommerferien nämlich. 3 weitere Wochen will der Nachwuchs aber noch bespaßt werden. Wir versuchen da zu helfen, wo wir können. Jetzt wieder mit schönen Tipps für den Montag bei euch in der heimatlichen Region. Kollegin Rebecca Hoffmann verrät euch heute, was los ist.
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2: Das Museum für Kinder nicht langweilig sein muss, das haben wir ja mittlerweile alle verstanden. Und das zeigt das Junge Museum Frankfurt diese Woche mal wieder super schön. Unter dem Motto Ausstellung machen können Kinder ab 7, nämlich heute bis Freitag, genau das tun. Veranstalterin Laura Hollingshaus.
3: Kinder zeichnen, bauen Objekte, bauen vielleicht Modelle von ihren Wohnhäusern. Und am Ende der Woche gibt es eine kleine Ausstellung für einen Tag, zu der alle eingeladen sind. Und man lernt eben seinen Stadtteil mit neuen Augen kennen. Das ist ein ganz besonderer Blick auf die eigene Umgebung.
2: Die schöne Aktion gibt es jede Woche in einem anderen Frankfurter Stadtteil. Diese Woche ist Braunheim dran. Los geht's ab 15 Uhr im Westring 6. Ihr könnt einfach so ohne Anmeldung mit eurem Kind vorbeikommen und mitmachen kostet auch.

20 vor 8 ist es. Wir gucken mal in die Bad Sodens in Hessen. Einmal nach Nordhessen, Bad Soden-Allendorf, 12 Grad, ein paar Wolken. Dann Bad Soden-Saalmünster, 11 Grad und Sonne. Und Bad Soden am Taunus. Die gewinnen den Vergleich. 13 Grad, auch Sonne. Heute bei euch im Norden paar Wolken mehr, auch Schauer sind möglich. Im Süden definitiv das bessere Wetter. Da ist es heiter bis wolkig, bleibt trocken bei 20 bis 24 Grad. Morgen so ähnlich und vielleicht 2, 3 Grad noch wärmer. Ach so, hätte ich fast vergessen, vor lauter Sommerferien. Auf den Straßen keine Meldungen, alles frei. Gute Fahrt.

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1: Spanien gewinnt die XXL Fußball-WM. Viele Restaurants löschen Google-Bewertungen. Das Wetter durchwachsen, im Süden sonniger.
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1: Ich bin Leander Sattler. Guten Morgen. Spanien ist Fußball-Weltmeister. Und für Argentinien ist der Traum von der Titelverteidigung geplatzt. Die Spanier setzten sich im Finale mit 1:0 nach Verlängerung durch. Das entscheidende Tor machte Ferran Torres. Es ist der zweite WM-Titel nach 2010. Das haben auch viele Spanier bei uns in Hessen mit Autokorso gefeiert. Zum Beispiel in Frankfurt, Wiesbaden und Darmstadt. Dabei blieb laut Polizei alles friedlich. FFH-Reporterin Julia Macher ist in Spanien. Dort ist das Land seit der Nacht praktisch auch im Partymodus, oder?
2: Mit Feuerwerk, Konfettiregen und Freudentänzen bis früh in den Morgen haben in Spanien hunderttausende Fans im roten Trikot gefeiert. In den Straßen von Madrid, Barcelona und Valencia herrschte wirklich absoluter Ausnahmezustand. Bereits mittags soll die Selektion in Madrid landen, am Abend dann im offenen Bus durch die Hauptstadt fahren. Die spanische Sportzeitung Marca hat die Nationalelf um Superstar Lamine Jamal bereits zu Königen aller Zeiten ausgerufen.
1: 15 Euro im Monat für den Besuch im Museum oder den Sportverein. Darauf haben Kinder Anspruch, deren Familie Grundsicherung bezieht. Aber nur bei 12% der betroffenen Kinder in Hessen kommt das Geld überhaupt an. Das zeigt eine Analyse der Bertelsmann Stiftung. FFH-Reporterin Simone Gutbellett.
3: Hessen liegt damit deutlich unter dem deutschlandweiten Schnitt und auch der ist mit gut 18% nicht besonders gut. Bei den 15- bis unter 18-Jährigen nehmen noch mal weniger die Teilhabeleistung in Anspruch. Ein Grund laut Bertelsmann Stiftung, der Betrag ist klein und der Weg dorthin aufwendig, mit komplexen Formularen und umfangreichen Nachweispflichten. Die Stiftung fordert deshalb, Gelder ohne zusätzliche Anträge auszuzahlen. Das würde auch die Kommunen in der Verwaltung entlasten.
1: Bundeskanzler Merz kann sich vorstellen, sein Kabinett noch mal umzubauen. Im ZDF-Sommerinterview sagte der CDU-Chef, nach dem Rücktritt von Unionsfraktionschef Spahn könne die nötige Nachfolge eine Gelegenheit sein, noch einmal über die Aufstellung der Bundesregierung nachzudenken. Ab heute berät die CDU-Spitze über die Spahn-Nachfolge. Als ein Kandidat gilt Kanzleramtschef frei. Immer mehr Restaurants und Hotels lassen bei Google negative Bewertungen löschen. Und Deutschland sticht dabei europaweit besonders hervor, zeigt eine Auswertung der Deutschen Presseagentur. So haben je nach Ort 11-30% der Gastbetriebe Online-Bewertungen gelöscht. Besonders hoch war der Anteil unter anderem in Frankfurt. Wir schauen zum Wetter. Ziemlicher Kontrast zu diesem Rekord-Hitze-Hochsommer, den wir noch vor ein paar Wochen hatten. Heute maximal 20 bis 24 Grad. Dazu vor allem im Norden viele Wolken. Morgen und die nächsten Tage ähnlich. Wolken und Sonne im Mix bei 21 bis 26 Grad.
4: Der FFH-Verkehrsservice 8:02 Uhr ist es auf der A3 Köln-Frankfurt. Jetzt zwischen dem Mönchhof-Dreieck und der Ausfahrt Kelsterbach. 3 Kilometer Stau. Grund ist ein Unfall auf der linken Spur.
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4: Kommt gut in die neue fußballfreie Ferienwoche. Guten

Der Montagmorgen im FFH-Land, egal ob trocken oder nicht, Unkraut sucht sich im Sommer überall seinen Weg. Wenn du da nicht hinterher bist, dann sieht der eigene Garten oder Balkon ganz schnell aus wie ein Dschungel.

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1: Guten Morgen, 16 nach 8 ist es. Ihr könnt aufatmen, liebe Fußball-Nicht-Freunde. Es ist vollbracht.
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1: Ist zu Ende gegangen. Es hat am Ende zwei Sieger gegeben, nämlich den Kassenwart der FIFA und Spanien. Nach einem 1:0-Sieg gegen Argentinien in der Verlängerung. Ein Spiel, da muss man schon großer Fan von Spanien oder Argentinien oder von Madonna in der Halbzeit sein, um dem ordentlich was abgewinnen zu können. Es war die größte WM aller Zeiten, zumindest was die Länge angeht, die Zahl der Spiele, die Zahl der Mannschaften, also die aufgeblähteste aller Zeiten. Und sie hatte natürlich auch viele Ups and Downs. Um die Downs kümmern wir uns nachher noch zwischen 9 und 9:30. Ein Highlight war sicher das Spiel um Platz 3. Da gab es 10 Tore, 4:6 Frankreich gegen England. Sieht man, was sie können, wenn es eigentlich um nichts mehr geht. Aber es war nicht das einzige Highlight, muss ich sagen. Das Highlight Nummer 1. Norwegen. Die Fans und die Mannschaft haben richtig geliefert. Der Wikinger-Ruderjubel ging um die ganze Welt. Außerdem hat Superstar Erling Haaland Maschine auf und neben dem Platz performt. 7 Tore und jetzt sogar in den Musikcharts. Der norwegische Star-DJ Kygo, wir kennen ihn alle, spielen ihn auch ständig, hat einen, ja, möchte gern Rap-Song von Haaland aus den Jugendtagen entdeckt, der auch noch Kygo O hieß und hat ihn tatsächlich dann neu aufgelegt. Kygo featuring Erling Haaland, eines unserer Highlights. Highlight Nummer 2, der Inselstaat Kap Verde. Spätestens seit der WM sind die Kapverden nicht mehr nur für Traumstrände bekannt. Knapp 600.000 Einwohner, aber besser Fußball gespielt als die Deutschen. In der K.O.-Phase nur ganz knapp nach Verlängerung ausgeschieden. Gegen Argentinien, also Chapeau. Und Highlight Nummer 3, Jürgen Klopp. Wenn die Deutschen schon auf dem Rasen nicht liefern, dann zumindest neben dem Platz. Trainer Jürgen Klopp hat sich als Experte bei Magenta TV, ja, unfreiwillig einen prophetischen Scherz erlaubt.
3: Zum Glück stellt Julian Nagelsmann die Mannschaft auf. Noch. Noch.
1: Noch, sagte er am 14. Juni. Was seitdem passiert ist, wisst ihr alle. Klopp wird Nachfolger von Julian Nagelsmann. Man kann sich's eigentlich nicht ausdenken. Klopp, ohne was zu sagen dazu.
4: Das Unwort meines Jahres habe ich bereits gebunden. Das ist noch. Ich hätte mir dafür aufs Maul hauen können, aber es war schon zu spät und ich war im Fernsehen.
1: Ja, jetzt im Radio. Da hören wir übrigens später auch noch die Downer der Fußball-WM 2026.
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0: Guten Morgen Hessen zum Wochenstart, euer FFH-Mix. Body Talk, aktuelles von Alle Farben und Renee Miller. Und dazu, That Don't Impress Me Much. That don't impress me much. Greatest Hit von Shania Twain. Als nächstes hier noch vor 8:30.
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4: Spanien ist Fußballweltmeister. CDU sucht Nachfolger für Spahn und das Wetter Wolken und Sonne im Mix.
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4: Ich bin Leander Sattler. Guten Morgen. Spanien entthront Argentinien und Lionel Messi. Die Spanier sind zum zweiten Mal Fußball-Weltmeister. Sie setzten sich im Finale mit 1:0 nach Verlängerung gegen Titelverteidiger Argentinien durch. FFH-Reporter Thomas Bremser.
5: Ein weinender Lionel Messi vor der blau-weißen Fankurve und jubelnde Spanier. Das sind die Abschlussbilder dieser WM. Der spanische Sieg hochverdient. Über das gesamte Spiel ist das Team dominant. Argentinien und Messi finden nicht statt. Die XXL-WM findet somit einen würdigen Sieger. Nach dem Spiel werden US-Präsident Trump und FIFA-Boss Infantino ausgepfiffen und überreichen dann Hand in Hand den WM-Pokal. Trump will das Siegerpodest gar nicht mehr verlassen.
4: Wer wird der neue Union-Fraktionschef im Bundestag nach dem Rücktritt von Jens Spahn? Ab heute berät darüber die CDU-Spitze. FFH-Reporter Dirk Zeitler.
6: Bundeskanzler Merz will die Nachfolge von Spahn zügig regeln und hat dazu am Wochenende schon Gespräche mit CSU-Chef Söder geführt. Die beiden haben das Vorschlagsrecht für den Posten. Doch gewählt wird der neue Chef oder die neue Chefin von der Fraktion. Die Personalspekulationen laufen bereits auf Hochtouren. Als Kandidat Nummer 1 für den Fraktionsvorsitz gilt der bisherige Kanzleramtschef frei. Es sind aber auch andere Namen im Gespräch.
4: In Hessen gibt es inzwischen 21 legale Cannabis-Clubs. Die meisten davon wurden in Südhessen gegründet. Laut Innenministerium bauen 15 der Vereine bereits eigenes Cannabis aktiv an. Der illegale Handel sei durch die Vereine allerdings nicht verschwunden. Das bleibe weiterhin ein Schwerpunkt der Polizei. Und jetzt schalten wir in die einzelnen hessischen Regionen.
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7: Ich bin Yannick Schick am Frankfurter Lorberg und ja, ich habe schon viele Autos gesehen, die sich in Zentimeterarbeit durch die schmalen Feldwege quetschen. An manchen Sommertagen herrscht hier kurz vor dem beliebten Ausflugsziel echtes Verkehrschaos. Ortsvorsteherin Beate Brink erzählt mir.
8: Also man sieht dann auch wirklich nicht ein, wenn man mit dem Auto dort nicht rein kann, dass man dann auch zurückfahren muss. Also sehr viel Aggressivität und auch ein Krankenwagen würde dort nicht mehr durchkommen.
7: Jetzt hat der Ortsbeirat einen Lösungsvorschlag gemacht. Zuletzt war es nämlich auf dem Lorberg sowieso deutlich ruhiger, weil Grillen wegen der Trockenheit tabu ist. Die Idee deshalb, für alle Griller dauerhaft einen anderen Platz zu schaffen, auf dem benachbarten Heilsberg. Da sei Parken auch einfacher. Das wird jetzt mit Anwohnern und der Stadt besprochen.
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4: Kurz noch zum Wetter. Es ist relativ frisch. In höheren Lagen hatten wir heute früh sogar noch einstellige Temperaturen. Heute Nachmittag bekommen wir dann 19 bis 24 Grad, wobei die 24 nur im Süden des FFH-Lands. Da auch mehr Sonne, im Norden insgesamt wolkiger.
0: Danke, Leander, für alle, die ihm nur mit einem Ohr zugehört haben. Nein, Spanien ist nicht zurückgetreten und Spahn Weltmeister geworden. Umgekehrt war's. 9:58 ist es. Achtung, bitte auf der B3 zwischen dem Preungesheimer Dreieck und Bad Vilbel Süd liegen Rigipsplatten auf der Fahrbahn. Bitte passt auf. Und noch eine weitere Meldung im FFH-Verkehrsservice von der A3. Köln-Frankfurt zwischen Raunheim und Kelserbach. 4 Kilometer Stau nach Unfall auf der linken Spur. Und kurz nach dem ersten gibt's dann noch einen zweiten Unfall auf der Mittelspur. Passt auf einfach hier besonders auf.
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0: Einen schönen Wochenstart wünschen wir euch. Guten Morgen.

0: Geht gut nach vorne, wollte ich sagen. Alle Farben und René Miller, Body Talk um 9:06. Guten Morgen, Hessen. SOS habe ich mir heute Morgen natürlich auch wieder gedacht, als mein Wecker geklingelt hat. Aber jetzt hören wir gleich Rihanna mit SOS. So ein Lied gab es ja auch schon mal von ABBA. Die Älteren von euch werden sich erinnern. So, jetzt aber zum SOS-Song von Rihanna. Da hat sie sich tatsächlich viel fremd bedient. Man könnte, wenn man es weniger gut mit ihr meint, auch sagen, sie hat einfach dreist geklaut. Danny Kleideiter klärt euch mal mit der Hit-Story von Rihannas SOS auf.
1: Dass Popmusik gerne bei anderer Popmusik klaut, safe. Meist fällt das ziemlich schnell auf, wie hier bei Rihannas SOS. Ganz klar, musikalisch schwer bei Tainted Love von Soft Cell bedient. Aber das ist noch nicht alles. Rihannas Songschreiber Kit Bogart sagt in einem Podcast, die komplette zweite Strophe, alles gerippt, weil er sonst keine Idee hatte. Wir fassen mal zusammen. Take On Me von Aha, I Just Died In Your Arms von Cutting Crew, I Melt With You von Modern English, Head Over Heels, Tears For Fears, You Keep Me Hanging On von Kim Wilde und The Way You Make Me Feel von Michael Jackson. Nicht einfach nur 80s Songs, sondern

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Ja, freut mich auch. Es ist 8:45. Wir schauen uns mal kurz in Hessen um. In Melsungen 13 Grad, ein paar Wolken. In Tann in der Rhön 12 Grad, ein paar Sonnenstrahlen schon mehr. Und in Weiterstadt 15 Grad, da ist Sonne und da findet die Sonne heute auch tagsüber weiter statt. Tatsächlich im Süden sonniger und trockener als im Norden. Da sind ein paar Wolken mehr und es kann auch Schauer geben. Temperaturen heute zwischen 19 und 24 Grad, morgen so ähnlich 2-3 Grad wärmer sogar. Auf den Straßen im Moment die A3 Köln-Frankfurt, ein Problem zwischen Raunheim und Kelsterbach, 3 Kilometer Stau nach einem Unfall auf der Mittelspur. Bitte fahrt entsprechend vorsichtig. Jason Derulo jetzt, Take You Dancing, guten Morgen.

0: 17. Juli und gleich hört ihr 30 Seconds to Mars. Seasons, die angesagten Hits aus der Neuzeit und das ist schon ein bisschen was her. Greatest Comeback-Hit überhaupt für Cher. Believe noch vor 9 Uhr.
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3: Spanien feiert seinen zweiten WM-Titel. Ex-Mitarbeiter von Wilke heute vor Gericht. Das Wetter durchwachsen, im Süden sonniger.
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3: Ich bin Leander Sattler, guten Morgen. Spanien ist Fußball-Weltmeister. Und für Argentinien ist der Traum von der Titelverteidigung geplatzt. Die Spanier setzten sich im Finale mit 1:0 nach Verlängerung durch. Das entscheidende Tor machte Ferran Torres. Es ist der zweite WM-Titel nach 2010. Das haben auch viele Spanier bei uns in Hessen mit Autokorso gefeiert. Zum Beispiel in Frankfurt, Wiesbaden und Darmstadt. Dabei blieb laut Polizei alles friedlich. FFH-Reporterin Julia Macher ist in Spanien. Dort ist das Land seit der Nacht auch im Partymodus.
4: Mit Feuerwerk, Konfettiregen und Freudentänzen bis früh in den Morgen haben in Spanien hunderttausende Fans im roten Trikot gefeiert. In den Straßen von Madrid, Barcelona und Valencia herrschte wirklich absoluter Ausnahmezustand. Bereits mittags soll die Selektion in Madrid landen, am Abend dann im offenen Bus durch die Hauptstadt fahren. Die spanische Sportzeitung Marca hat die Nationalelf um Superstar Lamine Jamal bereits zu Königen aller Zeiten ausgerufen.
3: Die CDU-Spitze berät heute, wer nach dem Spahn-Rücktritt neuer Fraktionschef werden soll. Als ein Kandidat gilt Kanzleramtschef frei. Und Bundeskanzler Merz kann sich vorstellen, sein Kabinett nochmal umzubauen. Im ZDF-Sommerinterview sagte der CDU-Chef, nach dem Spahn-Rücktritt könne die nötige Nachfolge eine Gelegenheit sein, noch einmal über die Aufstellung der Bundesregierung nachzudenken. Im Prozess um den Wilke-Wurst-Skandal sollen heute vor Gericht Ex-Mitarbeiter der Fabrik aussagen. Das wird nach Angaben des Landgerichts Kassel wohl einige Sitzungstage in Anspruch nehmen. FFH-Reporterin Madeleine Kasim, seit 2 Wochen läuft der Prozess jetzt. Was ist bislang passiert?
5: Ja, unter anderem haben Sachverständige von erschreckenden hygienischen Zuständen berichtet. Etwa von Schimmel an den Decken, Mäusekot und im Kühlraum habe es gestunken wie in einer Kläranlage. Die Angeklagten sollen dafür verantwortlich sein, dass mit Listerien verseuchte Wurst in den Handel gekommen sei. Bei 11 Menschen soll der Verzehr mitursächlich für deren Tod gewesen sein. Der ehemalige Wilke-Chef wies die Vorwürfe alle zurück. Seine damalige Stellvertreterin und der Produktionschef schweigen bislang.
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3: Die Gehälter in Deutschland sind im vergangenen Jahr deutlich gestiegen. Das sogenannte Medianentgelt, also der Mittelwert der Einkommen, stieg für einen Vollzeitbeschäftigten um gut 5% auf 4.217 Euro brutto monatlich. Damit lag der Anstieg bei den Einkommen über der Inflationsrate, die lag bei 2,2%. Hauptgrund für den Anstieg sind laut Bundesagentur für Arbeit vor allem höhere Tarifabschlüsse in vielen Branchen. Zur Frankfurter Börse, der DAX startet gleich voraussichtlich leichte Minus.
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3: Ein Blick aufs Wetter. Der heiße Hochsommer ist erstmal weg. Heute im Norden viele Wolken, im Süden ein bisschen mehr Sonne, bei aber maximal 20 bis 24 Grad. Morgen und die nächsten Tage ähnlich. Wolken mit ein bisschen Sonne, 21 bis 26 Grad.
7: Der FFH-Verkehrsservice, es ist 9:02. Eine Meldung aus Rheinhessen von der A63 Mainz-Alzey zwischen dem Kreuz Mainz-Süd und Klein-Winternheim. 2 Kilometer Stau. Da wird fröhlich gemäht und deswegen ist dann nur die linke Spur frei. Und die A67 noch Darmstadt-Mannheim zwischen Darmstädter Kreuz und Gernsheim. 3 Kilometer Stau. Auch hier Mäharbeiten, die haben sich abgesprochen. Nur die rechte Spur ist frei. Aha.
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7: Einmal links, einmal rechts. Guten Morgen euch allen.

0: Guten Morgen, 8:55 ist es. Es ist vollbracht.
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0: 208 Trinkpausen sind überstanden. Eine extra lange finale Halbzeitshow auch. Und am Ende ist Spanien Fußball-Weltmeister. Herzlichen Glückwunsch nochmal. 1-0-Sieg nach Verlängerung gegen Argentinien. Das war's mit der XXL-WM in den USA. In

0: Wollt ihr eigentlich noch sinken? Boah. Kurz vor dem Achtelfinale der USA gegen Belgien setzt die FIFA eine Rotsperre gegen US-Torjäger Balogun auf einmal zur Bewährung aus. Er darf trotz roter Karte spielen. Das verstößt so ziemlich gegen alle Statuten, die man selber mal aufgestellt hat. Wie kam's? Donald Trump, höchstpersönlich, hat bei Ehrenmann FIFA-Präsident Infantino angerufen und darum gebeten, die Rotsperre nochmal zu überdenken. Ich weiß gar nicht, was ich schlimmer finde, dass der Trump dafür Zeit hat und sowas macht oder dass Infantino ihm auch noch irgendwie folgt. Die haben das dann tatsächlich auch gemacht. Das hat es noch nie gegeben, der Skandal dieser WM. So, der nächste Downer. Gleich nochmal die FIFA. Nervig und lächerlich, die Stadien zum größten Teil klimatisiert, auf 20 Grad runtergekühlt. Trotzdem wurde alle 22 Minuten das Spiel für eine Trinkpause unterbrochen. Klar, Hauptsache TV, Werbegelder für die FIFA. Und dazu beim Finale dann auch noch eine Halbzeitshow von gefühlt der Länge einer Halbzeit. Das ist nicht mehr unser Fußball. Downer Nummer 3. Das ist leider auch nicht mehr unsere Mannschaft. Oder soll man sagen, es war doch alles wie bei den letzten zwei Weltmeisterschaften auch. Stürmer Kai Havertz hat's nach der Blamage gegen Paraguay auf den Punkt gebracht.
1: Meine zweite werden zweimal reingeschissen. Einzige, was ich sagen kann, ist Entschuldigung.
0: Ja, macht doch nichts. Kennen wir ja inzwischen. Die nächste WM-Blamage ist eingetütet. Der nächste Bundestrainer hat seinen Job verloren. Und alle fragen sich seit Wochen...
2: Woran hat sie gelegen? Da fragt man sich nachher natürlich immer, woran sie gelegen hat.
0: Ja, woran hat es sie gelegen? An uns Fans bestimmt nicht. Wir waren bereit. Dann sind wir es halt bei der nächsten Euro 2028 mit Kloppo.
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Viertel nach neun ist es, Wochenstart mit Hitradio FFH und mit 14 Grad in Bad Wildungen aktuell. Bisschen Sonne auch da, richtig den Teller leer gegessen hat man in Hanau, 16 Grad und Sonne und auch in Lambertheim sonnige 17 Grad. Im Rhein-Main-Gebiet und im Süden bleibt es heute auch sonnig und trocken bei maximal 24 Grad, ansonsten höchstens so 20, 22 im Norden. Bei euch mehr Wolken und auch kurze Schauer sind möglich. Morgen 2, 3 Grad wärmer überall und das Wetter ist so ähnlich. Auf den Straßen tatsächlich inzwischen keine Meldung mehr. Alles frei, gute Fahrt. Können wir uns dem Schicksal von Ophelia zuwenden. Taylor Swift, The Fate of Ophelia. Guten Morgen Hessen mit FFH.

0: 18 Minuten nach 9, Zeit für einen Promi-Quickie.
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0: Neue Promis dürfen in den Sommerferien mal durchatmen, also beziehungsweise alte Promis mit neuen Folgen, meine ich. Für euch gibt's nochmal Highlights aus Die Promis rufen an. Ihr wisst ja, wie das funktioniert. Eine berühmte Persönlichkeit ruft bei Julia und mir an. Wir haben keine Ahnung, wer am Telefon ist und müssen's erraten. Manchmal haben wir nach mehreren Minuten leider immer noch keine Ahnung, aber hier in diesem Fall hatte Julia Nestle tatsächlich schon nach dem schönen guten Morgen einen Aha-Effekt oder besser gesagt, einen kennste-kennste-Moment.
2: Schönen guten Morgen.
0: Verstellst du gerade deine Stimme?
2: Nein, ich verstelle meine Stimme nicht.
3: Johannes, weißt du es auch?
0: Ich
3: könnte in die Geschichte der kürzesten Runden
0: noch
3: aller
0: kürzer
3: Zeiten.
0: Als Boris Rhein? Ich hab noch keine Idee.
3: Ja, dann frag doch noch mal eine Frage.
0: Aber du weißt doch schon.
3: Ich weiß es schon. Soll ich es einfach sagen?
0: Ja, sag mal.
3: Ich glaube, du bist Mario Barth.
2: Alter, wie geil ist das? Das ist das. Und ich
4: der prominenteste Mensch der Welt.
2: Ich habe Hochdeutsch gesprochen.
3: Nein,
2: ich
3: hast du nicht.
2: Ich habe meinen Dialekt weggelassen.
3: Dachte,
2: vielleicht, das sagen die, das ist meine Stimme.
3: Ich darf nirgendwo
2: reden.
3: Also ich frage mich, warum unsere Kollegen überhaupt auf die Idee kamen, dich anzufragen für die Promis rufen an.
2: Geil, wa?
0: Ja, Mensch, das ist ja super geheimnisvoll. Ey, ja. Wir hatten neulich Barbara Salisch, ne? Der hat man noch gesagt extra, verstell deine Stimme nicht. Und die klang wie so eine asthmatische Eule.
5: Hallo!
0: Und wir haben uns wirklich gefragt, ob die jetzt gerade gesundheitliche Probleme hat, diese Person. Aber ja. Ey, herzlich willkommen bei Die Promis rufen an. Tut mir leid, dass wir dich so schnell rausgekriegt haben.
2: Macht da nichts. Für mich ist es ein schönes Zeichen, wenn man das so schnell
0: rauskriegt. Ja, stimmt.
2: Dann machen wir eine ganze Menge richtig.
3: Ja, und für uns ist mehr Zeit für Werbung, weißt du?
0: Stimmt.
2: Einfach viel mehr Werbung.
0: Auf ffh.de in der Podcast-Welt gibt es alle Folgen, auch die etwas länger geratene mit Barbara Salisch und die auch wieder sehr kurz geratene mit Boris Rhein. Nochmal zum Nachhören, da könnt ihr nochmal mitraten. Kommt auf jeden Fall jetzt gut in den Montag.
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0: gar nicht lange her. Die Fans waren sehr traurig, waren geschockt. Bonnie Tyler ist nicht mehr. Wir hören gleich nochmal einen ihrer Greatest Hits. Holding Out for a Hero. Die großartige Bonnie Tyler im Mix mit dem neuesten von Teddy Swims. Mr. Know-It-All als nächstes in der Playlist, noch vor 9:30.
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0: 9:28 Uhr ist es, eine Meldung von der A67, aktuell Darmstadt-Mönchhof-Dreieck. Zwischen Groß-Gerau und dem Rüsselsheimer Dreieck 2 Kilometer Stau, hier eine Tagesbaustelle auf der linken Spur.
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0: Guten Morgen und einen schönen Wochenstart euch. Hits.

0: Der Montagmorgen bei Hitradio FFH am Morgen nach der Fußball-WM, kurz nach halb ist es. Bei uns ist erstmal Halbzeit in den Sommerferien nämlich. 3 weitere Wochen will der Nachwuchs aber noch bespaßt werden. Wir versuchen da zu helfen, wo wir können. Jetzt wieder mit schönen Tipps für den Montag bei euch in der heimatlichen Region. Kollegin Rebecca Hoffmann verrät euch heute, was los ist.
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2: Dass Museum für Kinder nicht langweilig sein muss, das haben wir ja mittlerweile alle verstanden. Und das zeigt das Junge Museum Frankfurt diese Woche mal wieder super schön. Unter dem Motto Ausstellung machen können Kinder ab 7, nämlich heute bis Freitag, genau das tun. Veranstalterin Laura Hollingshaus.
3: Kinder zeichnen, bauen Objekte, bauen vielleicht Modelle von ihren Wohnhäusern. Und am Ende der Woche gibt es eine kleine Ausstellung für einen Tag, zu der alle eingeladen sind. Und man lernt eben seinen Stadtteil mit neuen Augen kennen. Das ist ein ganz besonderer Blick auf die eigene Umgebung.
2: Die schöne Aktion gibt es jede Woche in einem anderen Frankfurter Stadtteil. Diese Woche ist Braunheim dran. Los geht's ab 15 Uhr im Westring 6. Ihr könnt einfach so ohne Anmeldung mit eurem Kind vorbeikommen und mitmachen kostet auch nichts.
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5: Restaurants lassen Google-Bewertungen löschen. CDU sucht den Spahn-Nachfolger und das Wetter durchwachsen bis 24 Grad.
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5: Ich bin Leander Sattler, guten Tag. Ob für den Urlaub oder das Essen mit Freunden, viele von uns schauen ab und zu in die Google-Bewertungen, um uns ein Bild von einer bestimmten Location zu machen. Doch eine Stichprobe der dpa hat jetzt ergeben, zahlreiche hessische Hotels, Pensionen, Cafés und Restaurants lassen Bewertungen löschen. FFH-Reporterin Simone Gutbellett.
6: Knapp ein Sechstel der Gastbetriebe hat schon Einträge löschen lassen, zeigt die Stichprobe. Das reicht von einer bis hin zu mehr als 200 gelöschten Bewertungen. Zu sehen ist das, weil Google seit April auf gelöschte Beiträge hinweist. Der Hotel- und Gaststättenverband DEHOGA in Hessen findet das gut, warnt aber vor einem Generalverdacht. Wer Bewertungen löschen lässt, wolle nicht automatisch Kritik unterdrücken. Entfernt würden häufig zum Beispiel Bewertungen von Menschen, die nachweislich gar keine Gäste waren.
5: Wie geht es nach dem Rücktritt von Unionsfraktionschef Spahn weiter? Darüber berät die CDU-Spitze heute. CDU-Chef und Bundeskanzler Merz will die Nachfolge zügig regeln und hat dazu bereits mit CSU-Chef Söder gesprochen. FFH-Reporter David Riemer.
7: Als Favorit für den Fraktionsvorsitz gilt Kanzleramtschef Frei. Sollte er das Amt übernehmen, wäre eine Kabinettsumbildung nötig. Merz schloss im ZDF weitere Personalentscheidungen nicht aus. Aus der Union kommen Forderungen nach einer schnellen Klärung. Spahn und sein Ehemann hatten vergangene Woche bekannt gegeben, dass sie Eltern geworden sind. Eine Leihmutter in den USA brachte ihren Sohn zur Welt. Damit umgingen die beiden ein in Deutschland geltendes Verbot, das Spahn als CDU-Politiker mitgetragen hatte.
5: Die Deutschen waren zuletzt ein bisschen seltener krank. Die Fehlzeiten bleiben aber auf hohem Niveau. 9,6 Tage waren Erwerbstätige in den ersten 6 Monaten im Schnitt krankgeschrieben. Im Halbjahr 2025 waren es 9,9, so eine Auswertung der DAK. Die häufigste Ursache waren psychische Erkrankungen. Die XXL-Fußball-WM in Nordamerika ist Geschichte und von 48 Teams hat sich nach über 5 Wochen letztlich Spanien durchgesetzt. US-Präsident Trump sprach gestern nach dem Finale vom großartigsten Event aller Zeiten. FFH-Reporterin Tina Eck in den USA, wie ist dein Gefühl? Haben die US-Amerikaner jetzt den Fußball ganz für sich entdeckt?
8: Nee, ich glaube, das war nur eine Ausnahme. Dieses große Turnier hier zu Hause und in Kanada und Mexiko, aber auf jeden Fall in den heimischen Zeitzonen, wo die Zuschauer auch was mitkriegten am Nachmittag oder am Abend, das war schon ein Hingucker für viele und an den Austragungsorten zum Teil auch eine große Party. Aber die Amerikaner werden schnell wieder zur Tagesordnung zurückkehren mit Foot, Base und Basketball und NHL Eishockey. Soccer bleibt hier wirklich eine Randsportart.
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9: Im Süden schöner, weiter nördlich mehr Wolken. Es kann auch mal kurz nass werden heute. In Karben an der Freiwilligen Feuerwehr 17 Grad bis 24 bekommen wir noch. Und ja, die nächsten Tage ähnlich.
10: Das ist der FFH-Verkehrsservice. Die A3 Köln-Frankfurt zwischen Limburg-Süd und Bad Camberg. 2 Kilometer Stau. Hier wird gerade ein brennendes Auto gelöscht. A7 Fulda-Würzburg zwischen dem Rasthof Utrichshausen und Bad Brückenau-Volkers. 3 Kilometer Stau. Hier wird gebaut. Und noch eine Baustelle auf der A67 Darmstadt-Mönchhof-Dreieck zwischen Groß-Gerau und dem Rüsselsheimer Dreieck. Dadurch 3 Kilometer stockender Verkehr.
9: Kommt alle gut an. Bitte nicht zu schnell fahren. Lasst euch nicht erwischen. In Hungen, Stettiner Straße, 30 dürft ihr fahren. Hat uns Lena gemeldet. Habt ihr noch einen Blitzer? Ruft mich gerne an. 069 19 72 5.
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Kommt alle gut in die neue Woche mit Hitradio FFH. Und Achtung auf der A7, Würzburg-Fulda. Zwischen Bad Brückenau-Volkers und dem Dreieck Fulda, hier liegt eine Schaufel auf der Fahrbahn. 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Und gefühlt jeder bei uns im FFH

Fahrland muss sich heute mehrmals schon räuspern und ist heiser, aber irgendwie jeder aus einem anderen Grund. Vielleicht habt ihr ja so wie ich am Wochenende beim CSD in Frankfurt gefeiert, da waren so viele wie noch nie. Teilnehmerrekord. Oder ihr wart auf dem Erbacher Wiesenmarkt. Oder aber ihr habt mit Marvin Ulrich gefeiert bei FFH Just Party auf der Giver Kerb. Ihr habt Fußball geguckt, seid vielleicht Argentinien- oder Spanien-Fan und habt einfach mitgefiebert und mitgezittert. Oder es kann ja auch sein, dass ihr wirklich einfach nur erkältet seid und euch deswegen so oft räuspern müsst heute. Wisst ihr was? Dann lassen wir die anderen halt singen. Oder wir singen jetzt laut mit, damit wir noch mehr heiser werden. Bibi Rexha jetzt hier bei Hitradio FFH.

0: Okay, jetzt bin ich ein bisschen aufgeregt. Hier ist jetzt Radio FFH. Telefonieren wir gleich hier in der Show live mit dem spanischen Nationaltrainer, also mit dem Mann, der mit seinem Team Spanien zum Weltmeister gemacht hat gestern. De La Fuente ist ja der Nachname und ich habe einen De La Fuente gefunden hier bei uns im FFH-Land. Mit Telefonnummer. Wir rufen gleich einfach mal an und gratulieren, ja? Vielleicht ist es ja wirklich der Trainer. Das machen wir in einer Viertelstunde.
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0: Feuerwehreinsatz auf der A3 Köln-Frankfurt zwischen Limburg-Nord und Bad Camberg. Hier 5 Kilometer Stau. Da muss die Feuerwehr gerade ein Auto löschen auf der rechten Spur. Dann die A7 Fulda-Würzburg zwischen dem Rasthof Utrichshausen und Bad Brückenau-Volkers. 4 Kilometer Stau, da wird gebaut. Und 20 Minuten plus für euch auf der A45 Dortmund-Gießen zwischen Herborn-Süd und Ehringshausen. 3 Kilometer Stau an der Baustelle. Das waren die größten Staus. Alle Infos auch immer für eure Strecke findet ihr bei uns in der FFH-App.
4: Ja, hallo, hier ist der Frank. Ich wollte einen Blitzer melden, und zwar in Frankfurt-Teiltheim in der Pfaffenwiese gegenüber von der Bushaltestelle in so einem grauen Caddy, 30er Zone.
0: Wurdest du erwischt?
4: Nee, ich bin diesmal zu Fuß dran vorbeigelaufen.
0: Wie, und warst du langsam oder warst du, dass du nicht erwischt
4: ja,
0: wurdest?
4: Ja, ich war zu langsam, ja.
0: Frank, danke schön fürs Melden. Habt ihr noch einen 069 19 72 5.
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0: Love hier bei Hitradio FFH. Schönen Montag euch. 30.000 Spanier wohnen ja bei uns im FFH-Land und einem davon gratuliere ich jetzt mal im Namen von uns allen, stellvertretend zur Weltmeisterschaft. Hallo Daniel de la Fuente, Glückwunsch.
1: Ja, vielen, vielen Dank.
0: Felicidades, sagt man das auch bei einem
1: Felicidades, WM? Felicidades, perfekt, passt super.
0: Ah, guck mal, dass ich mal für mein Spanisch gelobt werde.
1: Ja, ja.
0: Das ist selten. Ja? Wie hast du gestern das Finale geguckt?
1: Wir waren mit Freunden im Centro Gallego hier in Frankfurt, eine alte spanische Kneipe. Und ja, haben uns getroffen und ein bisschen gelitten und wirklich, wirklich, wirklich genossen. War wirklich ein toller Abend.
0: Ja.
1: Ganz, ganz toll.
0: Und jetzt kommt's. Ich habe gehört, dein Nachname, du hast den gleichen Nachnamen wie wer?
1: Ja, genau, de la Fuente, der Nationaltrainer.
0: De la Fuente.
1: De la Fuente.
0: Aber du wurdest doch nicht verwechselt mit dem Nationaltrainer.
1: Nee. Aber noch lustiger, meine Frau heißt von Nachnamen Löw, Biogi Löw. Also wir haben beide in der Familie.
0: Wie cool ist das denn? Eine richtige Fußballtrainerfamilie seid ihr.
1: Absolut, absolut.
0: Ja. Ach toll. Jetzt natürlich noch die letzte Frage.
1: Ja?
0: Europameisterschaft 2028, Finale Deutschland gegen Spanien. Machen wir das so?
1: Ich würde mich freuen.
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4: Rhein lehnt Hilfen für Volkswagen ab. Deutsche zuletzt kürzer krankgeschrieben. Das Wetter im Norden teils Regen, sonst schön.
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4: Ich bin Peter Toussaint. Guten Tag. Kein staatliches Geld aus Hessen für den kriselnden VW-Konzern. Der hessische Ministerpräsident Rhein erteilt direkten Hilfen eine klare Absage. FFH-Reporter Michael Maxen.
5: Für finanzielle Unterstützung fehlt laut Rhein das Geld im Haushalt. Zudem sei der Staat bei VW schon stark involviert, sagte er der Bild-Zeitung. Zuletzt hatten Mitarbeiter auch im Werk in Baunatal gegen harte Sparmaßnahmen und mögliche Stellenstreichungen protestiert. Rhein verlangt außerdem von dem Autobauer ein klares Bekenntnis zum Verbrennungsmotor. Das geplante Verbot auf EU-Ebene sei ein schwerer Fehler. Die Kunden sollten selbst über ihren Antrieb entscheiden.
4: Die Menschen in Deutschland waren im ersten Halbjahr etwas kürzer krankgeschrieben. Laut der DAK Gesundheit waren es im Schnitt 9,6 Tage, 0,3 weniger als ein Jahr davor. FFH-Reporter Thomas Bleskin.
6: Auffällig ist vor allem die Verschiebung bei den Krankheitsursachen. Denn psychische Erkrankungen wie etwa Depressionen stehen nun an erster Stelle. Sie verursachten 184 Fehltage je 100 Versicherte, 9% mehr als im ersten Halbjahr 2025. Atemwegserkrankungen wie Erkältungen und Grippe gingen dagegen zurück. Insgesamt ging der Krankenstand leicht nach unten. Die DAK bewertet das als erfreulich, sieht aber weiter Handlungsbedarf bei Langzeiterkrankungen.
4: Die Bahnstrecke zwischen Friedberg und Hanau bleibt bis in den August gesperrt. Mindestens bis zum 7., sagt die Hessische Landesbahn. Grund ist der Güterzugunfall letzte Woche. Dabei waren bei Nidderau 2 Waggons entgleist und hatten die Gleise beschädigt. Die Gehälter in Deutschland sind im vergangenen Jahr deutlich gestiegen. Das sogenannte Medianentgelt, also der Mittelwert der Einkommen, stieg für einen Vollzeitbeschäftigten um gut 5% auf 4.217 Euro brutto monatlich. Damit lag der Anstieg bei den Einkommen über der Inflationsrate. Elektroautos sind in den vergangenen 5 Jahren deutlich billiger geworden. Inflationsbereinigt sanken die Listenpreise um 18%. Das zeigt eine Untersuchung des Fraunhofer Instituts. Die Preise für Verbrenner legten demnach um 2% leicht zu. Die Experten rechnen damit, dass bis 2030 die Preise von Elektros und Verbrennern auf einem Niveau liegen dürften.
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7: Ich hatte heute Morgen zum allerersten Mal seit Wochen wieder eine Jacke an. Boah, im Bergland richtig frisch heute, nur so um die 16 Grad, ansonsten 19 bis 24. Das ist so ein zweigeteiltes Wetter. Je nördlicher ihr im FFH-Land wohnt, desto wolkiger ist es und es kann auch mal regnen. Je südlicher, desto schöner und wärmer. Das ist der FFH-Verkehrsservice. Achtung auf der A49, Gießen-Kassel. Zwischen Fritzlar und Gudensberg. Hier liegt ein großes Metallteil auf der rechten Spur. Dann die A3, Frankfurt-Würzburg. Jetzt kommen die Staus. Zwischen Stockstadt und Aschaffenburg-Ost. 6 Kilometer stockender Verkehr. Hier wird gebaut auf der rechten Spur. Noch eine Baustelle und noch ein Stau. Auf der A7 diesmal, Fulda-Würzburg. Zwischen den Rasthof, Utrichshausen und Bad Brückenau-Wildflecken. 7 Kilometer. Und die A67, Darmstadt-Mannheim. Zwischen Funkstadt und Gernsheim. 3 Kilometer stockender Verkehr. Hier laufen gerade Mäharbeiten. Nur die rechte Spur ist frei. Hier bitte nicht zu schnell, sonst wird's teuer in Willingshausen-Wasenberg, Treisaer Straße. Hat uns Christoph gemeldet, dem Blitzer. Dankeschön. Habt ihr auch einen, ruft mich an 069 19 72 5.
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7: Kommt gut in die neue Woche. Hallo? Naja, einer, der hat jetzt aber schon wieder schlechte Laune. Stefan aus Ankes Tanke. Wir schalten gleich mal rüber in sein Auto. Das ist unsere neue Comedy nach Ankes Tanke. In 10 Minuten.

0: 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Die eine Sache, die uns Auto- und Radfahrer verbindet. Ja, sie gibt es, weil wir kennen es natürlich alle. Als Radfahrer nerven Autofahrer, als Autofahrer nerven Radfahrer. Wer uns aber alle nervt, sind die E-Scooter-Fahrer.
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2: Sag mal, geht's noch, du Knicklicht? Auf einem E-Roller in einem Auto die Vorfahrt nehmen, das ist genau mein Humor. Jetzt zeigt mir die Milchtüte auch noch den Stinkefinger. Aber wie heißt's so schön, links kommt ein E-Roller und rechts ist auch frei.
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0: das ist das Comeback des Jahres. Hier ist Hitradio FFH. Die Diddlmaus kommt zurück. Hattet ihr auch so wie ich dieses Briefpapier? Ja, oder musstet das für eure Kids kaufen? Das war ja zum Tauschen damals genauso begehrt wie die Panini-Sticker. Und ab heute gibt's was Neues von Diddl. Aber was genau? Und wo bei uns im FFH-Land? Und kauft das überhaupt jemand? Klären wir alles gleich in einer Viertelstunde.
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0: Wir starten mit der A3 Frankfurt-Würzburg. Zwischen Stockstadt und Aschaffenburg-Ost 4 Kilometer stockender Verkehr. Hier eine Tagesbaustelle auf der rechten Spur. Es wird auch gebaut auf der A7 Fulda-Würzburg, deswegen 5 Kilometer Stau zwischen dem Rasthof Udrichshausen und Bad Brückenau-Wildflecken. Und die A67 Darmstadt-Mannheim, hier gerade Mäharbeiten zwischen Funkstadt und Lorsch, deswegen 6 Kilometer stockender Verkehr. Nur die rechte Spur ist frei. Hallo Ronny.
5: Ich wollte einen Blitzer melden auf der A5 Richtung Frankfurt von der Autobahnbrücke runter.
0: Ein kleines Detail hätte ich gerne noch.
5: Zwischen Butzbach und Bad Nauern, sorry.
0: Cool, Ronny, danke schön fürs Bescheid geben. Wo fährst du jetzt hin?
5: Ich fahre jetzt zum Kumpel Kaffee trinken.
0: Hey, Montagvormittag Kaffee trinken, so wird's gemacht. Ja,
5: ja, erste Tag Urlaub, so kann's laufen.
0: Seid ihr gegönnt. Gute Fahrt und habt ihr noch einen Blitzer 069 19 72 5.
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0: Wir haben nicht mit D-Mark bezahlt. Unsere Währung war das Diddle Briefpapier. Na, wo sind meine 90er-Kinder hier im FFH-Land? Hier ist Hit Radio FFH. Und sie kommt jetzt wieder, habt ihr schon mitbekommen. Heute ist es soweit. Die Diddle-Maus. Ab heute gibt's wieder alles von ihr zu kaufen. Zum Beispiel auch im Nanunana in Kassel. Ina, du bist da stellvertretende Filialleiterin. Was gibt's denn bei euch alles?
1: Also Diddle-Mäuse, dann Schlüsselanhänger haben wir, Stifte, das Papier haben wir und dann Blöcke haben wir bekommen. Dann solche Tassen sind schon fast alle weg. Ich habe nur noch eine Tasse, aber genau.
0: Ina, wenn du sagst, die sind schon alle weg, es ist ja noch gar nicht mal so spät und es ist Montag, ihr habt noch nicht so lange auf. Was war denn da los bei euch schon?
1: Die waren schon um 9:30 alle hier vor der Tür. Ich konnte den Ständer kaum aufbauen.
0: Nein!
1: Wir haben schon fast alles aus den Kartons rausgegriffen gehabt, ja.
0: Gibt's doch gar nicht. Ach, Quatsch.
1: Ja.
0: Okay, also schnell sein lohnt sich, meinst du, Ina, ja?
1: Genau, auf jeden Fall.
0: Ja. Und Briefpapier, gibt's sowas auch noch?
1: Ja, das haben wir hier.
0: Weil früher hat man ja dieses Briefpapier, weiß ich noch, immer getauscht bei mir in der Grundschule. Dann könnte ich bei euch mal vorbeikommen, weil Laura Schulz, 3. Klasse, weiß ich noch, da möchte ich mich an dieser Stelle vielleicht mal entschuldigen bei ihr. Ich habe ihr Briefpapier von Diddle geklaut. Das weiß sie aber bis heute nicht. Aber vielleicht kann ich ja Neues besorgen bei euch.
1: Ja, auf jeden Fall. Kommt vorbei.
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6: Güterzug entgleist, Bahnstrecke lange dicht. Sparnachfolge, Entscheidung Ende Juli. Das Wetter bis 24 Grad, teils Schauer.
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6: Ich bin Peter Toussaint, guten Tag. Gleise sind verbogen, Betonteile aus einem Bahnsteig gerissen. Nach dem Güterzugunfall in Nidderau bleibt die Bahnstrecke dort deutlich länger gesperrt als zunächst gedacht. FFH-Reporter Yannick Schick.
7: Bis mindestens zum 7. August geht zwischen Friedberg und Hanau nichts, also auch die nächsten knapp 3 Wochen. Das hat die Bahn jetzt mitgeteilt. Die Reparatur ist offenbar aufwendig, nachdem am vergangenen Donnerstag 2 Waggons entgleist waren. Der Güterzug hatte sie dann noch rund 450 Meter mitgeschleift, was zu großem Schaden im Gleisbett geführt hat. Für Pendler gibt es einen Bus-Notverkehr, ist aber nicht wirklich optimal. Die Haltestellen sind nicht immer direkt an den Bahnhöfen und Fahrräder dürfen nicht mitgenommen werden.
6: Wer folgt auf Jens Spahn? Als Unionsfraktionschef. Das will die Fraktion am 29. Juli entscheiden, heißt es jetzt aus Präsidiumskreisen. FFH-Reporter David Riemer.
8: Als Favorit für den Fraktionsvorsitz gilt Kanzleramtschef Frey. Sollte er das Amt übernehmen, wäre eine Kabinettsumbildung nötig. Merz schloss im ZDF weitere Personalentscheidungen nicht aus. Aus der Union kommen Forderungen nach einer schnellen Klärung. Spahn und sein Ehemann hatten vergangene Woche bekannt gegeben, dass sie Eltern geworden sind. Eine Leihmutter in den USA brachte ihren Sohn zur Welt. Damit umgingen die beiden ein in Deutschland geltendes Verbot, das Spahn als CDU-Politiker mitgetragen hatte.
6: In Hessen gibt es inzwischen 21 legale Cannabis-Clubs. Die meisten davon wurden in Südhessen gegründet. Laut Innenministerium bauen 15 der Vereine bereits eigenes Cannabis aktiv an. Der illegale Handel sei durch die Vereine allerdings nicht verschwunden. Das bleibe weiterhin ein Schwerpunkt der Polizei.
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6: Das XXL-Turnier ist Geschichte in Nordamerika. Am Ende hat sich Spanien durchgesetzt. US-Präsident Trump sprach gestern nach dem Finale vom großartigsten Event aller Zeiten. FFH-Reporterin Tina Eck ist in den USA. Tina, wie ist dein Gefühl? Haben die US-Amerikaner jetzt den Fußball ganz für sich entdeckt?
9: Nee, ich glaube, das war nur eine Ausnahme. Dieses große Turnier hier zu Hause und in Kanada und Mexiko, aber auf jeden Fall in den heimischen Zeitzonen, wo die Zuschauer auch was mitkriegten am Nachmittag oder am Abend, das war schon ein Hingucker für viele und an den Austragungsorten zum Teil auch eine große Party. Aber die Amerikaner werden schnell wieder zur Tagesordnung zurückkehren mit Foot, Base und Basketball und NHL, Eishockey. Soccer bleibt hier wirklich eine Randsportart.
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10: Im Süden schöner, weiter nördlich mehr Wolken. Es kann auch mal kurz nass werden heute am Montag. In Gilserberg am alten Bahnhof 16 Grad. Oh, kühl fast schon, oder? Bis 24 kriegen wir maximal. Hier ist der FFH-Verkehrsservice, die A3 Köln-Frankfurt. Da gab es einen Motorradunfall zwischen Itzstein und dem Wiesbadener Kreuz. 6 Kilometer Stau, nur eine Spur ist frei. Dann die A7 Kassel-Fulda zwischen dem Rasthof Großen Moor und Hünfeld-Schlitz. 2 Kilometer Stau. Und die A7 Fulda-Würzburg zwischen dem Rasthof Utrichshausen und Bad Burgenau-Wildflecken. 6 Kilometer Stau, Baustelle hier. Plant mal 40 Minuten mehr Zeit ein. Wo wird geblitzt?
11: Ja, hallo, hier ist Sabine, grüße dich.
10: Hallo.
11: Ja, in Hanau beim Gericht Nussallee, direkt vor dem Gericht.
10: Danke dir.
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10: Kommt alle gut und entspannt in die nächste Mittagspause. Und wenn ihr einen Blitzer habt, so wie Sabine, oder was seht auf den Straßen, dann ruft mich immer gerne an. 069 19 72 5, damit alle bei uns im FFH-Land gewarnt sind. Und jetzt was angesagt ist. Hier sind Two Colors.

Tom Jones und Mus T, Sexbomb hier bei Hitradio FFH. 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

0: Kaffeeküche statt Hotelbuffet, quietschender Bürostuhl statt Strandliege. Willkommen zurück auf der Arbeit. Hier ist Hitradio FFH. Ich hoffe, ihr hattet alle einen tollen Urlaub. Ne? Aber Kollegen, die aus dem Urlaub kommen, die werden schon ganz von sich alleine erzählen, wie schön es war. Braucht man gar nicht fragen. Also, willkommen zurück. Die anderen sind dafür jetzt in den Urlaub gefahren. Das ist gerade so ein fliegender Wechsel überall auf der Arbeit bei uns im FFH-Land. Aber wie können wir dieses tolle Urlaubsfeeling eigentlich verlängern? Also, damit wir auch noch was auf der Arbeit vom Urlaub haben. Das geht. Einfacher, als ihr denkt. Meine drei Tipps dafür in einer Viertelstunde.
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8: Gute Nachrichten von der A3 Köln-Frankfurt. Die Unfallstelle mittlerweile geräumt. Zwischen Bad Camberg und Niedernhausen trotzdem noch Stau und stockender Verkehr. Aktuelle Wartezeit hier 35 Minuten, aber fahrt bitte nicht mehr ab von der Autobahn. Das dauert länger. Die A7 Kassel-Fulda. Zwischen dem Rasthof Großen Moor und Hünfeld-Schlitz 3 Kilometer Stau. Baustelle hier. Und die A7 Fulda-Würzburg. Zwischen dem Rasthof Utrichshausen und Bad Brückenau-Volkers 4 Kilometer Stau. Hier wird gebaut. Plant mal eine gute halbe Stunde mehr ein. Das waren die größten Staus. Alle Infos auch immer für eure Strecke findet ihr bei uns in der FFH-App. Da stehen übrigens auch alle Blitzer zum Nachlesen. Der hier auch zwischen Helser und Oberkaufung, Leipziger Straße, aus einem weißen Bus heraus. Claudia, dankeschön fürs Melden. Habt ihr noch einen? Ruft mich gerne an. 069 19 72 5. Ich bin Johann Kurzenberg.
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4: Rhein lehnt Hilfen für Volkswagen ab. Union entscheidet Ende Juli über Sparnachfolge. Das Wetter im Norden teils Schauer, sonst trocken.
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4: Ich bin Peter Toussaint, guten Tag. Kein staatliches Geld aus Hessen für den kriselnden VW-Konzern. Der hessische Ministerpräsident Rhein erteilt direkten Hilfen eine klare Absage. FFH-Reporter Michael Maxen.
5: Für finanzielle Unterstützung fehlt laut Rhein das Geld im Haushalt. Zudem sei der Staat bei VW schon stark involviert, sagte er der Bild-Zeitung. Zuletzt hatten Mitarbeiter auch im Werk in Baunatal gegen harte Sparmaßnahmen und mögliche Stellenstreichungen protestiert. Rhein verlangt außerdem von dem Autobauer ein klares Bekenntnis zum Verbrennungsmotor. Das geplante Verbot auf EU-Ebene sei ein schwerer Fehler. Die Kunden sollten selbst über ihren Antrieb entscheiden.
4: Die Union entscheidet am 29. Juli, wer auf Jens Spahn an der Fraktionsspitze folgt. Dafür gibt es an dem Tag eine Sondersitzung, heißt es aus Parteikreisen. Bis dahin wollen sich die Spitzen von CDU und CSU auf einen gemeinsamen Vorschlag einigen. Spahn war in der Leihmutterschaftsaffäre am Wochenende zurückgetreten. Nach dem schweren Geisterfahrerunfall in Mittelhessen schweben 4 Menschen weiter in Lebensgefahr. Dabei handelt es sich laut Polizei um die Kinder der mutmaßlichen Unfallfahrerin und ihren Mann. Nach bisherigen Erkenntnissen war die Frau bei Florstadt falsch herum auf die A45 aufgefahren. Sie prallte mit einem anderen Wagen zusammen und kam genau wie dessen Fahrer ums Leben. Ob für den Urlaub oder das Essen mit Freunden. Viele von uns schauen ab und zu in die Google-Bewertungen, um uns ein Bild von einer bestimmten Location zu machen. Doch eine Stichprobe der dpa hat jetzt ergeben, viele hessische Hotels, Pensionen, Cafés und Restaurants lassen Bewertungen löschen. FFH-Reporterin Simone Gutpellett.
6: Knapp ein Sechstel der Gastbetriebe hat schon Einträge löschen lassen, zeigt die Stichprobe. Das reicht von einer bis hin zu mehr als 200 gelöschten Bewertungen. Zu sehen ist das, weil Google seit April auf gelöschte Beiträge hinweist. Der Hotel- und Gaststättenverband DEHOGA in Hessen findet das gut, warnt aber vor einem Generalverdacht. Wer Bewertungen löschen lässt, wolle nicht automatisch Kritik unterdrücken. Entfernt würden häufig zum Beispiel Bewertungen von Menschen, die nachweislich gar keine Gäste waren.
4: Millionenstrafe gegen den chinesischen Online-Marktplatz AliExpress. Die EU verdonnert ihn zu 550 Millionen Euro. Grund, dort gab es laut EU-Kommission wochenlang illegale Sachen zu kaufen. Zum Beispiel gefälschte Klamotten oder unsicheres Spielzeug.
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7: Das ist eigentlich ganz okay. Also kühl, aber auch mal was anderes. Muss ja nicht immer so heiß sein wie noch vor 1-2 Wochen, oder? Wir gucken mal auf die aktuellen Werte. Ja, um die 20 Grad teilweise bei uns im FFH-Land. Bis zu 24 bekommen wir noch. Und ein bisschen Regen, vor allem im Norden. Im Süden ist es schöner. Hier ist der FFH-Verkehrsservice A3 Köln-Frankfurt. Zwischen Itzstein und Niedernhausen geräumte Unfallstelle sehr gut, aber noch 4 Kilometer Stau. A7 Kassel-Fulda zwischen dem Rasthof Großen Moor und Hünfeld-Schlitz 3 Kilometer Stau wegen einer Baustelle. Und A7 nochmal Fulda-Würzburg, diesmal zwischen dem Rasthof Utrichshausen und Bad Brückenau-Volkers 4 Kilometer Stau an der Baustelle. Plant hier mal 20 Minuten mehr Zeit ein.
8: Ja, hallo, Matthias hier. Ich wollte einen Blitzer melden.
7: Wo steht einer?
8: Auf der Bundesstraße 83, Ortsausgang Körle Richtung Melsungen.
7: Dankeschön. Habt ihr noch einen Blitzer? 069 19 72 5. 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
7: Schönen Montag.

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0: kommt als nächstes wieder was Angesagtes im FFH-Mix von Glockenbach. Schönen Montag euch. Überall in den Firmen bei uns im FFH-Land gibt's ja die eine Person, die heute so mit stolzer, mit breiter Brust herumläuft. Bei uns ist es Marvin aus dem Echt-Evren-Team.
1: Hallo.
0: Wow. Genieß es.
1: Oh mein Gott.
0: Die WM ist vorbei. Das heißt auch die Tippspiele bei euch in den Firmen und auch hier bei uns bei Hitradio FFH. Und wenn ich das richtig gesehen habe, Marvin, hast du das FFH-Tippspiel gewonnen?
1: Jawohl! Ich habe mir viel Mühe gegeben. Es war spannend bis zum Schluss tatsächlich, ja, weil unser lieber Kollege Granny, unser Guten Morgen Hessen-Reporter Daniel Granitzny, war immer so ein bisschen nah an mir dran. Er war auch teilweise mal vor mir. Und ich habe aber auf den letzten Meter es tatsächlich geschafft, gerade mit dem gestrigen Endspiel, mich da noch nach vorne zu genschern.
0: Ja.
1: Aber ich glaube, es hing auch so ein bisschen an meinem Namen, weil wir haben uns ja so Tippnamen gegeben, nicht die Klarnamen. Und ich habe mich mal Win genannt.
0: Weißt du? Bist so ein schlauer Typ.
1: Hätte ich mich mal Loose genannt, wäre ja alles schief gegangen.
0: Und damit wir alle was von dir lernen können, weil das nächste Tippspiel wird es in jeder Firma ja wahrscheinlich in 2 Jahren geben, dann zur Europameisterschaft.
1: Ja.
0: Sag doch mal, wer wird ein Europameister 2028?
1: Also ich glaube, man hasst mich jetzt ein bisschen dafür, aber ich würde schon sagen Deutschland, aber da muss sich halt einiges ändern. Wir drücken mal dem Jürgen die Daumen, sag ich mal.
0: Ja, toi, toi, toi. Und gerade, kennt ihr das, bei Fußballern spielt der Aberglaube ja auch eine Riesenrolle. Und ihr glaubt nicht, welche verrückten Aberglauben es in unseren Lieblingsurlaubsländern hier in Europa gibt. Da können wir alle wirklich sehr schnell ins Fettnäpfchen treten. 10 nach 2 gibt's viele Beispiele bei Echt Evren. Unbedingt einschalten.

0: Hello Black, loving you is killing me hier im FFH Mix für den Montag. Was geht denn heute noch? Nach der Arbeit vielleicht oder wenn ihr Urlaub habt? Ich gehe zum Beispiel Tretboot fahren. Das wollte ich schon so lange mal machen. Heute ist es endlich soweit. Ich nehme aber sicherheitshalber eine Jacke mit. Man weiß ja nie heute bei dem Wetter. Tipps für euren Montag. Gleich aufgeschlüsselt auch für eure Region in einer Viertelstunde. Bleibt also gerne hier bei FFH.
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0: Wir starten mit der A3 Köln-Frankfurt. Zwischen Itzstein und Niedernhausen 4 Kilometer Stau, die Unfallstelle aber mittlerweile geräumt. Dann die A7 gleich zweimal. Einmal Kassel-Fulda zwischen dem Rasthof Großen Moor und Hünfeld-Schlitz, 3 Kilometer Stau, hier wird gebaut. Und noch eine Baustelle, Fulda-Würzburg diesmal zwischen dem Rasthof Utrichshausen und Bad Burgenau-Volkers. Hier sind es 4 Kilometer sogar, plant mal 20 Minuten mehr Zeit ein. Kommt alle gut an, lasst euch aber bitte nicht erwischen auf der A66 Frankfurt-Wiesbaden. Kurz vor der Abfahrt Wiesbaden-Erbenheim, aus einem Gebüsch heraus, 100 dürft ihr fahren, hat uns Walter gemeldet über die 069 19 72 5. Kommt alle gut an. Schönen Montag, ich bin Johann Kurzenberg.
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6: Das

0: Summer Sun ist der nächste FFH Greatest Hits. Vorher aber noch Tipps für diesen Ferienmontag.
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2: Das Museum für Kinder nicht langweilig sein muss, das haben wir ja mittlerweile alle verstanden. Und das zeigt das Junge Museum Frankfurt diese Woche mal wieder super schön. Unter dem Motto Ausstellung machen können Kinder ab 7, nämlich heute bis Freitag, genau das tun. Veranstalterin Laura Hollingshaus.
3: Kinder zeichnen, bauen Objekte, bauen vielleicht Modelle von ihren Wohnhäusern. Und am Ende der Woche gibt es eine kleine Ausstellung für einen Tag, zu der alle eingeladen sind. Und man lernt eben seinen Stadtteil mit neuen Augen kennen. Das ist ein ganz besonderer Blick auf die eigene Umgebung.
2: Die schöne Aktion gibt es jede Woche in einem anderen Frankfurter Stadtteil. Diese Woche ist Braunheim dran. Los geht's ab 15 Uhr im Westring 6. Ihr könnt einfach so ohne Anmeldung mit eurem Kind vorbeikommen und mitmachen kostet auch nichts.
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0: Hier ist Hitradio FFH am Montagnachmittag. Ich hoffe, ihr hattet alle einen schönen Wochenstart. Und jetzt natürlich einen fantastischen ersten Feierabend der Woche mit guter Musik von Michael Patrick Kelly. Run Free hört ihr gleich bei uns. Und wir machen uns mal zurück ins Jahr 1983. Das ist ein absoluter Klassiker. Und ein FFH Greatest Hit von Eurythmics. Sweet Dreams hört ihr bei uns doch vor zwei.
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4: Güterzug entgleist, Bahnstrecke lange dicht. Spahn-Nachfolge, Entscheidung nächste Woche. Das Wetter bis 24 Grad, teils Schauer.
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4: Ich bin Peter Toussaint, guten Tag. Gleise sind verbogen, Betonteile aus einem Bahnsteig gerissen. Nach dem Güterzugunfall in Nidderau bleibt die Bahnstrecke dort deutlich länger gesperrt als zunächst gedacht. FFH-Reporter Yannick Schick.
5: Bis mindestens zum 7. August geht zwischen Friedberg und Hanau nichts, also auch die nächsten knapp 3 Wochen. Das hat die Bahn jetzt mitgeteilt. Die Reparatur ist offenbar aufwendig, nachdem am vergangenen Donnerstag 2 Waggons entgleist waren. Der Güterzug hatte sie dann noch rund 450 Meter mitgeschleift, was zu großem Schaden im Gleisbett geführt hat. Für Pendler gibt es einen Bus-Notverkehr, ist aber nicht wirklich optimal. Die Haltestellen sind nicht immer direkt an den Bahnhöfen und Fahrräder dürfen nicht mitgenommen werden.
4: Andy Burnham ist neuer Premierminister von Großbritannien. König Charles hat ihm den Auftrag gegeben, eine Regierung zu bilden. Burnham ist Chef der sozialdemokratischen Labour-Partei und folgt auf Keir Starmer. Der hatte im Juni unter großem Druck seinen Rücktritt angekündigt. Wer folgt auf Jens Spahn an der Unionsfraktionsspitze? Das will die Bundestagsfraktion Mitte kommender Woche in einer Sondersitzung entscheiden, heißt es aus Parteikreisen. FFH-Reporterin Ursula Winkler.
6: Bei den Spekulationen über die Nachfolge wird am häufigsten Kanzleramt Chefrei genannt. Aber auch etwa CDU-Generalsekretär Linnemann oder Innenminister Dobrindt sind im Gespräch. Gut möglich, dass dann auch das Kabinett umgebildet wird. Vergangene Woche hatten Spahn und sein Ehemann bekannt gegeben, dass sie Eltern eines Sohnes geworden sind, mit Hilfe einer Leihmutter in den USA. Damit umgingen sie ein in Deutschland geltendes Verbot, das Spahn aber in der CDU mitgetragen hat.
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4: So wenige Erdbeeren wie seit über 30 Jahren nicht mehr. Das ist die Erntebilanz in Deutschland, hat das Statistische Bundesamt mitgeteilt. Demnach haben die Landwirte im Freiland insgesamt 71.300 Tonnen geerntet. Das sind gut 11% weniger als vor einem Jahr. Allerdings wird auch die Erdbeeranbaufläche immer kleiner. Das entscheiden die Landwirte selbst, je nachdem, was für Absatzchancen sie sehen. Schauen wir noch zur Börse. Da legt der DAX im Moment 0,4% zu auf 24.933 Punkte.
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0: Ja, da ist das FFH-Land heute so ein bisschen zweigeteilt. Im Norden eher wolkig, teils mit Regen, im Süden eher freundlich mit wenigen Wolken. Heute Nacht bleibt es trocken, aber wie in der vergangenen Nacht wird es da wieder ziemlich kühl, bei Höchstwerten zwischen 8 und 12 Grad. Ich bin gestern nach dem Spiel nach Hause gelaufen, also das war schon kalt, muss ich sagen. Morgen, da hängen noch ein paar Wolken am Himmel rum, ganz selten regnet es mal und es wird ein bisschen wärmer als heute, mit 21 bis 26 Grad in der Spitze. Der FFH-Verkehrsservice. A3 Köln-Frankfurt zwischen Itzstein und Niedernhausen, 3 Kilometer stockend an mittlerweile geräumter Unfallstelle. Die A3 Frankfurt-Würzburg zwischen Obertshausen und Hanau, da steht ein defekter LKW auf der linken Spur, hier bitte Vorsicht. Die A7 Fulda-Würzburg zwischen Rasthof-Utrichshausen und Bad Brückenau-Volkers, 4 Kilometer Stau an der Baustelle, plant hier am besten 20 Minuten mehr Zeit ein. Geblitzt wird auf der A7 Fulda Richtung Kassel in Höhe des Kirchheimer Dreiecks, da sind 80 km/h erlaubt, das hat uns der Ole gemeldet über die 069 1972 5. Danke dir, euch allen eine gute Fahrt.
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0: Ach, was für ein entspannter Gedanke, vor allem für Schülerinnen, Schüler, Lehrerinnen und Lehrer. Ne? Es ist gerade erst Halbzeit der Sommerferien. Noch 3 Wochen ausschlafen. Ach, schön, oder? Genießt die Zeit und habt einen schönen Montagnachmittag. Ich bin Marvin Ulrich. Hi. Hey.

0: Euch auf der Arbeit oder im Auto läuft Hit Radio FFH und an alle, die jetzt nach der Halbzeit erst in die Ferien starten, ich hab was für euch zum Klugscheißen im Urlaub.
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0: Ja, diesmal allerdings mit Blick auf kuriose Aberglauben. Efren hat mich ja zu Menschen geschickt, die in Hessen leben, aber aus typischen Urlaubsregionen und Ländern kommen. Da habe ich festgestellt, es gibt da zum Teil wirklich verrücktes, witzige und kuriose Aberglauben. Celine aus Neuansbach zum Beispiel hat mir erzählt, in Frankreich darf das Baguette nicht falsch rum auf den Tisch gelegt werden. Das bringt Unglück. Nico Doglic aus Karben, einer meiner besten Freunde, der hatte auch noch einen sehr schrägen Aberglauben aus Kroatien.
2: Also ein Aberglaube bei uns ist, man soll nicht im Haus pfeifen.
0: Im Haus nicht pfeifen? Warum?
2: Das bringt Unglück. Man soll nicht in seinen eigenen vier Wänden pfeifen. Das kann man draußen machen, aber nicht im Haus.
0: Weißt du, wo das herkommt, dieser Aberglaube?
2: Ich weiß nicht. Ich weiß aber, dass es in mehreren slawischen Ländern, in Russland oder in Rumänien oder sowas, habe ich das auch schon gehört, dass das da auch zum Aberglauben gehört, tatsächlich.
0: Und wo wir schon bei slawischen Ländern sind, ne? In Bulgarien, das hat mir meine Kollegin Rally erzählt, darf man Menschen, mit denen man am Tisch sitzt, kein Salz in die Hand drücken. Das soll für Streit in der Zukunft sorgen. Also wenn es am Tisch heißt, hier, Schatz, reich mir mal Salz. Da wird das Salz vor einen auf die Tischplatte gestellt und nicht direkt in die Hand gegeben. Das ist lustig, ne? Noch mehr kuriose, aber auch sehr hilfreiche und spannende Insider-Infos für euer Urlaubsland gibt's auf ffh.de.
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0: Gleich ein absoluter Klassiker bei unserem FFH-Mix aus den 80ern. Die Bangles, der Manic Monday. Passt ja heute zu diesem Montag. Gleich hier bei uns im Mix.
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0: Die A7 Fulda-Würzburg zwischen dem Rasthof Utrichshausen und Bad Brückenau-Volkers. 4 Kilometer Stau an der Baustelle, plant hier 20 Minuten mehr Zeit ein. Geblitzt wird gerade auf der A66 Hanau in Richtung Fulda in Höhe der Abfahrt nach Bad Sodensalm-Münster. Da sind 100 km/h erlaubt, das hat uns Uwe gemeldet über die FFH-App. Uwe, vielen Dank dir und euch allen ein gutes und sicheres Ankommen.
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0: FFH ist hier. Schön, dass ihr auch da seid. Es ist ja aktuell Hochsommer, ne? Und zum Sommer gehören auch immer die passenden Sommerhits. Und die nehmen wir in dieser Woche mal ein bisschen unter die Lupe. Die FFH-Hit-Stories in der Sommeredition. Peter Fox liefert ja schon eigentlich so einen richtig guten Sommer-Soundtrack mit Haus am See. Aber beinahe hätte es diesen Hit gar nicht gegeben. Das hört ihr jetzt von Kollegin Dani Kleideiter.
1: Manchmal heißt der beste Pop-Komponist Rainer. Reiner Zufall. Yeah. Haus am See und das dazugehörige Album Stadtaffe von Peter Fox zum Beispiel hätte es um ein Haar gar nicht gegeben. Der Sänger von Seed will eigentlich so 2007, 2008 in einer Bandpause eine Platte aufnehmen mit dem amerikanischen Sänger CeeLo Green. Das ist er hier. Das Blöde ist, dass CeeLo gerade mit dem Projekt Gnarls Barkley total durch die Decke geht. Der hat also keine Zeit. Das sind die ersten Beats, Melodien und andere Bestandteile für ein komplettes Album, aber schon fertig. Also nimmt Peter Fox mit diesem Material einfach eine eigene Platte auf.
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1: Rückblickend findet er heute in einem Interview mit Apple Music, dass er da schon ganz schön einen auf dicke Hose macht.
3: Also die Sachen von 2008, 2009, ich meine, die ballern teilweise ganz gut, auf jeden Fall. Mir sind die jetzt, in meinem jetzigen State of my Teil, so ein bisschen zu breitbeinig oder ein bisschen zu rockig fast. So, und ich hatte wahrscheinlich auch noch ein bisschen mehr Testosteron als heute.
1: Ja, breitbeinig hin, rockiges Testosteron her. Als Stadtaffe endlich erscheint, ist es sofort ein Hit. Es räumt jede Menge Preise ab, unter anderem den Echo als bestes Album des Jahres. Dankeschön.

0: Montag für euch. Hier ist Hitradio FFH mit Prince Idle Joe und Marky Mark. FFH Greatest Hit aus dem Jahr 1994. United hört ihr gleich bei uns im Mix. Und angesagte Musik von Holly Humberstone. Love Somebody hört ihr bei uns noch vor drei.
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8: Videosprechstunde für Kinder, offenbar ein Erfolg. Fußball-Weltmeister Spanien ist wieder daheim. Das Wetter nicht so heiß, im Norden auch Schauer.
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8: Ich bin Peter Toussaint, guten Tag. Hilfe vom Arzt, ganz unkompliziert per Video, dies in Hessen gefragt. 5000 Videosprechstunden hat der Kinderärztliche Bereitschaftsdienst seit Einführung vor knapp 3 Jahren geführt. Jetzt will die Kassenärztliche Vereinigung Hessen das Angebot ausweiten. FFH-Reporterin Simone Gutbellett.
9: Nächstes Jahr soll es die Videosprechstunde auch für erwachsene Patientinnen und Patienten geben, denn bei Kindern habe sich das Angebot als fester Bestandteil der medizinischen Versorgung etabliert, sagt die Kassenärztliche Vereinigung Hessen. Erreichbar sind die Videoärzte immer dann, wenn die normalen Praxen geschlossen haben, also Mittwoch und Freitagnachmittags, an Wochenenden, Feier- und Brückentagen. Besonders oft wurden sie gefragt bei akuter Erkältung. In 86% der Fälle war nach dem Videotermin kein weiterer Arztbesuch mehr nötig.
8: Andy Burnham ist neuer britischer Premierminister. König Charles hat den Chef der sozialdemokratischen Labour-Partei damit beauftragt, eine Regierung zu bilden. Aus London, FFH-Reporter Philipp Detlefs.
10: Andy Burnham gilt als neue Hoffnung der Labour-Partei. Der frühere Bürgermeister von Manchester soll 2 Jahre nach dem Wahlsieg von Vorgänger Starmer die politische Wende schaffen. Auf den neuen Premier warten viele Probleme. Eine schwache Wirtschaft, Wohnungsnot, hohe Energiekosten und wachsende soziale Ungleichheit. Burnham kündigte mehr staatlichen Einfluss bei Wasser, Energie, Wohnungsbau und Nahverkehr an und versprach, die politische Macht stärker auf die Regionen zu verteilen.
8: Die Union entscheidet am 29. Juli, wer auf Jens Spahn an der Fraktion Spitze folgt. Dafür gibt es an dem Tag eine Sondersitzung, heißt es aus Parteikreisen. Bis dahin wollen sich die Spitzen von CDU und CSU auf einen gemeinsamen Vorschlag einigen. Spahn war in der Leihmutterschaftsaffäre am Wochenende zurückgetreten. Millionenstrafe gegen den chinesischen Online-Marktplatz AliExpress. Die EU verdonnert ihn zu 550 Millionen Euro. Grund, dort gab es laut EU-Kommission wochenlang illegale Sachen zu kaufen. Zum Beispiel gefälschte Klamotten oder unsicheres Spielzeug.
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8: Das Weltmeisterteam ist wieder in der Heimat. Die spanische Nationalmannschaft ist eben in Madrid gelandet. Sie trifft am Nachmittag Spaniens König Felipe und soll dann im offenen Bus durch Madrid fahren, vorbei an 100.000 Fans. Spanien hatte Argentinien im Finale am Abend mit 1:0 besiegt und ist damit zum zweiten Mal Weltmeister.
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0: Da ist das FFH-Land heute so ein bisschen zweigeteilt. Im Norden eher wolkig, teils mit Regen und im Süden ja freundlicher mit wenigen Wolken. Heute Nacht bleibt trocken, aber wie in der vergangenen Nacht wird es da wieder ziemlich kühl, bei Höchstwerten zwischen 8 und 12 Grad. Morgen hängen noch ein paar Wolken am Himmel dann rum, ganz selten regnet es mal und es wird wieder wärmer als heute mit 21 bis 26 Grad in der Spitze. Der FFH Verkehrsservice. Mit der A3 fangen wir an. Frankfurt runter nach Würzburg. Zwischen Frankfurt Süd und Offenbacher Kreuz 8 Kilometer Stau und stockender Verkehr. Eine ungesicherte Unfallstelle auf der rechten Spur gibt's hier. Die A7 Fulda-Würzburg. Zwischen Rasthof Utrichshausen und Bad Brückenau-Volkers 4 Kilometer stockend an der Baustelle. Mehr ist im Moment nicht wirklich los, aber geblitzt werdet ihr in Nordhessen in Kaufungen auf der Leipziger Straße in Höhe der Papierfabrik. Da sind 50 km/h erlaubt, hat uns Falco gemeldet über WhatsApp an die 069 19 72 5. Danke dir, euch allen eine gute Fahrt durch den Montag.
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0: Mit der versprochen besten Musik für euren Montagnachmittag. Gleich habe ich für euch im FFH-Mix unter anderem Kato und John. Das geht vorwärts. Genauso wie Bibi Rexha, Tiffany Harris, Wheaties und. Es lohnt sich auf jeden Fall genau jetzt, das Radio laut zu drehen. Schön, dass ihr dabei seid. Ich bin Marvin Ulrich. Hallo zusammen.

0: Pfarrmix, Teenage Dirtbag. Na, habt ihr in den letzten Wochen eigentlich auch mal mitgeboten? Na, bei der großen Versteigerung am Frankfurter Flughafen. Da sind ja ganz viele Teile aus dem Terminal 2 unter den Hammer gekommen. Sessel, Stehpulte oder sogar ein Kinderklettergerüst, weil das Terminal 2 wird ja komplett saniert. Alles musste da raus. FFH-Reporter Michael Maxen, du warst dabei, als die Menschen jetzt ihre ersteigerten Teile abgeholt haben.
1: Ja, und das war schon cool. Ganz viele haben sich da auch diese Sitzbänke, die man von den Gates kennt, abgeholt. Yeah. Zum Beispiel Bruno aus Frankfurt. Und den habe ich gefragt, hey, was machst du denn damit eigentlich?
2: Die stellen wir uns jetzt schön in den Flur zu Hause.
1: Und was ist das Tolle daran? Also warum braucht man sowas im Flur?
2: Wer kann schon sagen, wenn er Besuch bekommt, wir haben eine Originalbank aus dem Flughafen Terminal 2.
1: Mega cool. Was hast du dafür bezahlt?
2: 6 Euro.
1: 6 Euro?
2: Ja, es war die letzte Seite auf der Auktion. Die ersten sind für 100, 150 Euro weggegangen. Aber auf der letzten Seite gab es noch richtige Schnapper. Und deswegen für 6 Euro dachte ich, kann man nichts falsch machen.
1: Ja, sehe ich genauso. Insgesamt gab es übrigens 340 Teile zu ersteigern. Und die kamen tatsächlich alle unter den Hammer.
0: Danke dir, Michael. Fotos und ein Video gibt's auf ffh.de und in der App. Das absolute Highlight der Auktion war übrigens eine echte Fluggasttreppe zum Ein- und Aussteigen aus dem Flieger. Das Teil hat über 20.000 Euro eingebracht. Da sprechen wir nachher noch drüber. Um 20 vor 5 hier bei FFH.
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0: Wisst ihr eigentlich, wie laut eure Lautsprecher werden können? Noch nicht? Dann testet das doch gleich mal bei dem Song hier. Das sind Kato und John. Turn the lights off. Der geht doch richtig vorwärts. Und der geht auch auf jeder Party. Habe ich jetzt auch erst wieder gemerkt am Freitag auf der Gibberkerb in Wiesbaden. Das war sehr geil. Schön, dass ihr da wart. Und den Song hört ihr gleich in voller Länge bei uns im Mix.
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8: Mit der A3 geht's los. Frankfurt-Würzburg zwischen Frankfurt-Süd und dem Offenbacher Kreuz staut's und stockt's auf 7 Kilometern wegen einem Unfall auf der rechten Spur. Die A7 Fulda-Kassel. Am Dreier Kassel-Süd in der Abfahrt zur A44 Richtung Dortmund steht ein defektes Fahrzeug auf der rechten Spur. Fahrt hier auch ein bisschen vorsichtiger dran vorbei. Und die A7 Fulda-Würzburg zwischen dem Rastorf-Utrichshausen und Bad Brückenau-Volkers 4 Kilometer stockend an der Baustelle. Gute Fahrt!
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0: ist euer Montagnachmittag mit Hitradio FFH und Roxette Fading Like a Flower. Und das hier, das ist
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0: Ja, wir haben in den letzten Wochen schon ja wirklich so viele tolle Insider-Tipps gehört von Menschen aus den typischen Urlaubsregionen und Ländern. Heute hören wir mal speziell rein, welche kuriosen Aberglauben es gibt. In der Türkei zum Beispiel, das hat mir Fatih aus Bad Vilbel erzählt, da gibt's Geld, wenn die rechte Hand juckt.
2: Wenn die rechte Hand zum Beispiel innen juckt, dann heißt das, dass man Geld bekommt. Und wenn die linke Hand juckt, dann muss man Geld ausgeben natürlich.
0: Na klar, ganz normal. Sehr kurios auch das Herrgottseckerl oder das Herrgottswinkel in Bayern. Von dem hat mir die gebürtige Münchnerin Doris erzählt. Das ist eine Ecke in einer Stube oder einer Scheune. Also nur eine Ecke einfach mit einer Ikone vielleicht, wobei Gewitter eine Kerze angezündet wird.
3: In alten Bauernhöfen findest du das überall, das Herrgottseckerl. Da wird immer, wenn ein Gewitter ist, wird da die Kerzen anzünden.
0: Also was bringt das oder wo ist der Sinn dabei?
3: Naja, früher gab es ja keine Blitzableiter und dann war viel aus Holz gebaut. Ne? Und wenn der Blitz eingeschlagen hat, dann ist alles niederbrennt. Und die Feuerwehr war auch nicht so gut ausgestattet, wie sie heute ist. Ja. Also bis da die Eimer geschleppt worden sind, ist das Haus natürlich abbrennt. Und das war so ein Aberglaube, dass das nicht Feuer fängt. Deswegen ist da die Kerzen anzünden worden.
4: Ja, das sage ich mal so, das gibt es ja nur in Bayern, ne? Dass das Feuer mit einer Kerze verhindert wird, sage ich mal.
0: Naja, wenn ihr jetzt auch in den Urlaub fahrt, noch mehr kuriose, aber auch hilfreiche und spannende Insider-Infos für euer Urlaubsland, gibt's auf ffh.de und in der App.
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0: Pünktlich in Richtung Feierabend geht's vorwärts mit Hitradio FFH und Leonie. So baby, Don't Worry hört ihr gleich bei uns im FFH-Mix. Und ein Klassiker ist natürlich auch mit dabei. Von Eddie Money, Take Me Home Tonight aus dem Jahr 1986. Und den hört ihr noch vor vier.
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8: Zugunfall bei Nidderau, Strecke lange gesperrt. Hunderte Google-Bewertungen in Hessen gelöscht. Das Wetter wolkig bis 24 Grad.
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8: Ich bin Peter Tressin, guten Tag. Gleise sind verbogen, Betonteile aus dem Bahnsteig gerissen. Nach dem Güterzugunfall in Nidderau bleibt die Bahnstrecke dort deutlich länger gesperrt als zunächst gedacht. FFH-Reporter Jannik Schick.
9: Bis mindestens zum 7. August geht zwischen Friedberg und Hanau nichts, also auch die nächsten knapp 3 Wochen. Das hat die Bahn jetzt mitgeteilt. Die Reparatur ist offenbar aufwendig, nachdem am vergangenen Donnerstag 2 Waggons entgleist waren. Der Güterzug hatte sie dann noch rund 450 Meter mitgeschleift, was zu großem Schaden im Gleisbett geführt hat. Für Pendler gibt es einen Bus-Notverkehr, ist aber nicht wirklich optimal. Die Haltestellen sind nicht immer direkt an den Bahnhöfen und Fahrräder dürfen nicht mitgenommen werden.
8: Er kündigt große Veränderungen an. Der neue britische Premierminister Andy Burnham. In seiner Antrittsrede hat er einen 10-Jahres-Plan für Reformen angekündigt. Dazu gehören Kampf gegen die Obdachlosigkeit und politische sowie wirtschaftliche Macht aufs ganze Land verteilen, also weniger auf London. Burnham ist Chef der sozialdemokratischen Labour-Partei und folgt auf Keir Starmer, der zurückgetreten war. Wohnen zur Miete ist in Deutschland deutlich teurer geworden. Die Angebotsmieten sind in den letzten Monaten bundesweit um 4% angestiegen. Verglichen mit dem Vorjahreszeitraum, sagt das Institut der Deutschen Wirtschaft Köln. FFH-Reporter David Riemer.
10: Vor allem in vielen Großstädten haben die Mieten kräftig zugelegt. Gleichzeitig ist dort das Mietangebot deutlich geschrumpft. Begründung des IW, viele Menschen bleiben in ihren Wohnungen, weil sie ältere Mietverträge mit günstigen Mieten nicht aufgeben wollen. Anders sieht es beim Kauf von Immobilien aus. Die Preise legten bundesweit nur moderat zu. Gleichzeitig gibt es deutlich mehr Angebote. Das sei vor allem eine Folge der gesunkenen Nachfrage und längerer Vermarktungszeiten, heißt es.
8: Ob für den Urlaub oder das Essen mit Freunden? Viele von uns schauen ab und zu in die Google-Bewertungen, um uns ein Bild von einer bestimmten Location zu machen. Doch eine Stichprobe der dpa hat jetzt ergeben, zahlreiche hessische Hotels, Pensionen, Cafés und Restaurants lassen Bewertungen löschen. FFH-Reporterin Simone Gutbelett.
11: Knapp ein Sechstel der Gastbetriebe hat schon Einträge löschen lassen, zeigt die Stichprobe. Das reicht von einer bis hin zu mehr als 200 gelöschten Bewertungen. Zu sehen ist das, weil Google seit April auf gelöschte Beiträge hinweist. Der Hotel- und Gaststättenverband DEHUGA in Hessen findet das gut, warnt aber vor einem Generalverdacht. Wer Bewertungen löschen lässt, wolle nicht automatisch Kritik unterdrücken. Entfernt würden häufig zum Beispiel Bewertungen von Menschen, die nachweislich gar keine Gäste waren.
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0: Ja, da ist das FFH-Land heute so ein bisschen zweigeteilt. Im Norden eher wolkig, teils mit Regen, im Süden freundlicher mit wenigen Wolken. Heute Nacht bleibt trocken, aber wie in der vergangenen Nacht schon wird es da wieder ziemlich kühl, bei Höchstwerten zwischen 8 und 12 Grad. Morgen, der Dienstag, da hängen noch ein paar Wolken am Himmel rum. Ganz selten regnet es mal und es wird wieder ein bisschen wärmer als heute mit 21 bis 26 Grad in der Spitze. Der FFH-Verkehrsservice. Zwei Meldungen habe ich für euch. Geht los mit der A3 Frankfurt-Würzburg zwischen Frankfurt-Süd und dem Offenbacher Kreuz. Stau wegen eines Unfalls auf der rechten Spur. Plant hier bitte mal eine halbe Stunde mehr Zeit ein. Und die A7 Kassel nach Fulda zwischen Rasthof-Großenmoor und Hünfeld-Schlitz. 5 Kilometer Stau wegen der Baustelle. Gute Fahrt!
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0: Was für ein entspannter Gedanke, vor allem so für Schülerinnen, Schüler, Lehrerinnen, Lehrer, ne? Es ist gerade erst Halbzeit der Sommerferien. Noch 3 Wochen ausschlafen. Ach, das ist schön, oder? Genießt die Zeit und habt einen schönen Montagnachmittag. Ich bin Marvin Ulrich. Hi! Hits.

0: Schönen Montag, bei euch läuft Hitradio FFH. Jetzt in der Ferienzeit merke ich es auch gerade wieder, vielleicht ihr auch. Wie cool ist es eigentlich, in Europa zu leben, ne? Du setzt dich in Kassel ins Auto und bist in 5 Stunden in Amsterdam oder in Dänemark. Setzt dich in den Zug und du bist 10 Stunden später am Mittelmeer, in Frankreich, Kroatien. Aber in Deutschland ist es ja auch schön, ne? Auf Sylt zum Beispiel.
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3: Warum in die Ferne schweifen, wenn das Gute liegt so nah?
4: Geht's schon wieder um den Urlaub?
3: Jawohl, und ich glaube, es geht nach Sylt. In Frankfurt in den Zug gesetzt, in Hamburg umgestiegen, dann über den Hindenburgdamm direkt nach Westerland. Dauert jetzt über 30 Minuten, voll geil.
4: Naja, Sylt, also ich weiß nicht.
3: Ach, das ist doch spitze da. Fast 100 Quadratkilometer ist die Insel groß. Ist ja die nördlichste deutsche Insel. Der Weststrand ist 40 Kilometer lang, das muss man sich mal vorstellen.
4: Der könnte von mir aus 100 Kilometer lang sein.
3: Ach Lars, sogar die Ärzte haben einen Song darüber gemacht. Krabbenbrötchen gibt's an jeder Ecke. Da hol ich mir Fahrrad und fahr zu meinem Strandkorb. Füße hoch und die Seele baumeln lassen.
4: Na ja, klar, kannst du natürlich machen, aber also ich kann's nicht empfehlen.
3: Was, warst du schon mal da oder was?
4: Ja, einmal und nie wieder.
3: Warum? Was ist denn passiert?
4: Na, ich sag's mal so, ich lass mich halt nicht verarschen, weißt du? Es war sau heiß, die Luft hat gestanden. Aber meinst du, die hätten mal die Windräder angeschmissen? Da haben sie doch extra den Windpark hingebaut, direkt vor Sylt. Aber meinst du, die schmeißen die Windräder mal an? Nix Pustekuchen. Am nächsten Tag hat's gestürmt und geregnet. Da sind die Dinger gelaufen, volles Rohr, wo keiner am Strand liegt. Nee, also ich lass mich nicht verarschen.
3: Nee, da fahr ich auch nicht hin. Also Gott sei Dank hast du's mir noch erzählt.
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Eine wichtige Meldung kommt gerade rein im FFH Verkehrsservice. Achtung, auf der B54 Wiesbaden in Richtung Bad Schwalbach. In Höhe Bleidenstadt befinden sich Steinewerfer auf einer Brücke. Bitte fahrt hier in beiden Richtungen äußerst langsam und vorsichtig. Ich sag's nochmal. Achtung, auf der B54 Wiesbaden Richtung Bad Schwalbach. In Höhe Bleidenstadt befinden sich Steinewerfer auf einer Brücke. Bitte fahrt hier deshalb in beiden Richtungen äußerst langsam und vorsichtig.

0: einfach gute Musik für euren Montagnachmittag. Schon Wahnsinn, dass der Song schon 27 Jahre alt ist, ne? Aus dem Jahr 1999, die Red Hot Chili Peppers, Californication, gleich bei uns in voller Länge im FFH-Mix. Und außerdem schalten wir natürlich gleich um kurz vor halb fünf wieder in die einzelnen hessischen Regionen zu unseren FFH-Hessen-Reportern.
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6: 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An manchen Sommertagen herrscht hier kurz vor dem beliebten Ausflugsziel echtes Verkehrschaos. Ortsvorsteherin Beate Brink erzählt mir.
7: Also man sieht dann auch wirklich nicht ein, dass man dann auch zurückfahren muss. Also sehr viel Aggressivität und auch ein Krankenwagen würde dort nicht mehr durchkommen.
6: Ja, jetzt hat der Ortsbeirat einen Lösungsvorschlag gemacht. Zuletzt war es nämlich auf dem Lorberg sowieso deutlich ruhiger, weil Grillen wegen der Trockenheit tabu ist. Die Idee deshalb, für alle Griller dauerhaft einen anderen Platz zu schaffen, auf dem benachbarten Heilsberg. Da sei Parken auch einfacher. Und das wird jetzt mit Anwohnern und der Stadt besprochen. Parallel schwebt Brink eine bessere Verkehrsregelung vor.
7: Ich sehe das auch ein bisschen so ein Badeseeproblem. Sie sagen dann, am Langener Wald sind irgendwann die Plätze ausgebucht und bitte kommen Sie mit dem ÖPNV. Also was Ähnliches brauchen wir für einen Lorberg ja dann auch.
6: Ihr grundsätzlicher Appell an alle Lorbergbesucher: kommt mit Fahrrad oder Bus, das spart im Zweifel auch ein paar Nerven beim entspannten Sonntagsausflug.
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0: Der FFH-Verkehrsservice um kurz vor halb fünf nochmal mit dieser wichtigen Meldung. Achtung, auf der B54 Wiesbaden Richtung Bad Schwalbach in Höhe Bleidenstadt befinden sich Steinewerfer auf einer Brücke. Bitte fahrt ihr deshalb in beiden Richtungen äußerst langsam und vorsichtig. Die A3 Frankfurt-Würzburg zwischen Frankfurt Süd und dem Offenbacher Kreuz, Stau wegen einem Unfall auf der rechten Spur. Hier braucht ihr etwa eine halbe Stunde länger. Die A7 Kassel-Fulda zwischen Rasthof-Großenmoor und Hünfeld-Schlitz, 5 Kilometer Stau wegen der Baustelle dort. Gute Fahrt zusammen!
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0: Aufgepasst! Alles muss raus! Ja, das war quasi in den letzten Wochen das große Thema in Terminal 2 am Frankfurter Flughafen. Da wurden ganz, ganz viele Gegenstände versteigert, weil das Terminal ja, jetzt wo das Terminal 3 geöffnet ist, saniert wird und deshalb auch jahrelang zu ist. FFH-Reporter Michael Maxen, was war denn so das Highlight?
1: Ganz klar, eine Fluggasttreppe. Also so eine Treppe, über die Passagiere dann in den Flieger einsteigen können. Mhm. Sebastian Kurzendörfer von Auktionator Restlos.
2: Das Highlight war auf jeden Fall die Flughafen-Passagiertreppe. Sowas hat man einfach nur einmal im Leben in der Auktion in der Regel und das war auf jeden Fall ein Highlight.
1: Wie teuer war die?
2: Die ging weg für 20.100, was dann mit Aufgeld und mit Mehrwertsteuer so um die 25.000 gewesen sind.
0: Krass, wer hat die denn gekauft?
1: Das ist total geheim, ja. Also die Käuferin oder der Käufer hat das diskret geregelt, aha, kann man ja auch verstehen. Ja. Aber er oder sie hat zukünftig jetzt eben eine gut 2,5 Meter hohe Fluggasttreppe zu Hause rumstehen.
0: Ah ja, vielleicht ja als Aufgang zum Balkon aus dem Garten, wer weiß. Ja. 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

0: Macht's euch schön an diesem Montagnachmittag. Hier ist Hitradio FFH mit einem Klassiker aus den 90ern. The Beloved. Sweet Harmony hört ihr gleich bei unserem FFH-Mix. Und angesagte Musik von Loi. Die Mannheimerin ist auch mal wieder im FFH-Mix dabei. Red Eyes hört ihr bei uns noch vor 5.
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8: Riesiges Online-Betrugsnetzwerk lahmgelegt. Fußball-Weltmeister Spanien wieder daheim. Das Wetter im Norden, Schauer, sonst trocken.
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8: Ich bin Peter Toussaint, guten Tag. Es gab weltweit hunderttausende Internetnutzer, die auf diesen Betrug reingefallen sind. Ermittlern aus Hessen ist jetzt ein beispielloser Schlag gelungen gegen eine der gefährlichsten Phishing-Plattformen, die quasi als Franchise-Unternehmen lief. FFH-Reporter Yannick Schick, die Gruppe nannte sich Kratos.
9: Ja, die haben täuschend echt aussehende Microsoft-Webseiten erstellt und die dann an andere Betrüger verkauft, die das technisch nicht drauf gehabt hätten. Ein lukratives Geschäft brachte der Gruppe mehr als 300.000 Euro. Internetnutzer auf der ganzen Welt haben dann auf diesen Seiten ihre Mailadressen und Passwörter eingegeben. Kann der PayPal- oder Amazon-Account gewesen sein. Diese Zugänge nutzten die Betrüger dann oder verkauften sie weiter. Der Entwickler von Kratos wurde jetzt in Indonesien festgenommen, berichtet die Zentralstelle für Internetkriminalität in Frankfurt.
8: Wer übernimmt nach Jens Spahn an der Unionsfraktionsspitze? Das soll Mitte nächster Woche klar sein. Nach einer Sondersitzung heißt es aus Präsidiumskreisen. FFH-Reporterin Ursula Winkler.
10: Aktuell wird über mehrere mögliche Spahn-Nachfolger spekuliert. Etwa Kanzleramtschef Frei wird oft genannt oder Generalsekretär Linnemann. Der Posten könnte auch erstmalig an eine Frau oder an die CSU gehen, denn auch Gesundheitsministerin Wacken und Innenminister Dobrindt sind im Gespräch. Sollte ein amtierendes Kabinettsmitglied in Spahns Fußstapfen an der Fraktionsspitze treten, wäre noch ein weiterer Umbau nötig. Dann dreht sich auch im Kabinett das Personalkarussell.
8: Millionenstrafe gegen den chinesischen Online-Marktplatz AliExpress. Die EU verdonnert ihn zu 550 Millionen Euro. Grund, dort gab es laut EU-Kommission wochenlang illegale Sachen zu kaufen. Zum Beispiel gefälschte Klamotten oder unsicheres Spielzeug. Unbekannte haben laut AfD in Marburg einen Anschlag verübt auf das Auto eines ihrer Politiker. Demnach wurden Scheiben eingeschlagen, Reifen zerstochen und der Innenraum versaut. Die Polizei sagt, wir wissen davon und ermitteln.
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8: Spanien ist zum zweiten Mal Weltmeister und die Mannschaft inzwischen wieder zurück in Madrid. Und dort erwartet sie erstmal ein straffes Programm. Gegen Abend gibt's für die Weltmeister einen Empfang beim König, anschließend einen beim Ministerpräsidenten und erst dann beginnt die Party. Die Mannschaft fährt im offenen Bus durch die Hauptstadt und lässt sich von hunderttausenden Fans feiern.
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0: Es ist ein bisschen zweigeteilt, das FFH-Land heute. Im Norden eher wolkig, teils mit Regen, im Süden freundlicher mit wenigen Wolken. Heute Nacht bleibt es dann trocken, aber wie in der vergangenen Nacht wird es da wieder ziemlich kühl. Bei Höchstwerten zwischen 8 und 12 Grad. Morgen hängen noch ein paar Wolken am Himmel rum. Ganz selten regnet es mal und es wird wieder ein bisschen wärmer als heute mit 21 bis 26 Grad in der Spitze. Der FFH-Verkehrsservice. Nur zwei Meldungen für euch. A3 Frankfurt-Würzburg zwischen Frankfurt-Süd und Offenbacher Kreuz. Da stockt der Verkehr noch an geräumter Unfallstelle, plant hier noch 15 Minuten mehr ein. Und die A7 Kassel Richtung Fulda zwischen Rasthof-Großenmoor und Hünfeld-Schlitz. 5 Kilometer Stau wegen der Baustelle. Gute Fahrt!
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0: Mit der besten Musik für euren Montagnachmittag. Gleich habe ich für euch im FFH-Mix unter anderem DJ Bobo, Alex Warren, The Spandau Ballet, Cascada und. Was ein Mix. Es lohnt sich auf jeden Fall, das Radio genau jetzt laut zu drehen. Versprochen. Schön, dass ihr dabei seid. Ich bin Marvin Ulrich. Hallo.

Auf Instagram hat er geschrieben, der Sturm und ich haben Stress. Bei einem Auftritt in Denver, Colorado ist nämlich 10 Minuten, bevor er auf die Bühne musste, ein Sturm durchgefegt und hat das komplette Band-Equipment niedergemäht. Immerhin, sein Team improvisiert, organisiert schnell ein Mikro und eine Gitarre und dann steht Miles Smith vor 70.000 Menschen allein auf der riesigen Bühne, ohne alles. Nur er, seine Gitarre und die fantastische Unterstützung von den Fans. Hey!

ist das geil. Das hat schon was, ne, in so einer Akustikversion. Und man muss es auch positiv sehen, wie ein Fan, der im Netz schreibt, ach komm, der Sturm kam absichtlich, damit wir dich so erleben können. Da, bei uns gibt's ihn jetzt mit Band. Hier ist Miles Smith zusammen mit Niall Horan. Drive safe.

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1: Kleine Frage mal. Von welchem Song sind das die ersten Worte? Music is what I'm living for. Kennt ihr, ne? Ah ja, klar, der DJ Bobo. Everybody aus dem Jahr 1993. Ein wahnsinnig guter FFR Greatest Hit. Hört ihr gleich in voller Länge genau hier. Und außerdem schalten wir natürlich gleich um kurz vor 5:30 wieder in die einzelnen hessischen Regionen zu unseren FFR Hessen-Reportern.
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11: Zumal es dort auch das sogenannte Binger Loch gibt, eine schmale Stelle im Rhein, an der es viele Felsen unter Wasser gab. Die wurden für die Schifffahrt zwar nach und nach abgetragen, trotzdem bleibt es ein Risiko.
12: Das Binger Loch ist bekannt für diese Strömungen und wir hatten gerade kürzlich wieder einen Badetoten erlebt, der 20-Jährige, der leider Gottes tot aus dem Rhein gefischt worden ist.
11: Ja, und weil immer mehr Menschen zuletzt zu Fuß zur Mäuseturminsel herübergehen wollten, sagt jetzt der Oberbürgermeister von Bingen, der Rhein ist kein Wanderweg.
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1: Der FFH-Verkehrsservice mit 2 Meldungen für euch. Wir fangen an mit der A3 Frankfurt-Würzburg zwischen Frankfurt-Süd und dem Offenbacher Kreuz. Stockend an geräumter Unfallstelle, hier braucht ihr noch etwa eine Viertelstunde länger. Und die A7 Kassel in Richtung Fulda zwischen dem Rasthof Großenmoor und Hünfeld-Schlitz. Nach wie vor 5 Kilometer Stau wegen der Baustelle. Gute Fahrt Richtung Feierabend!
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0: Das ist einfach schade. Nee, wirklich, es ist und bleibt einfach schade, dass beim Thema Unkraut der grüne Daumen auf einmal total egal ist. Ne? Das Zeug sprießt aber auch wie irre gerade. Der Chefin von Hessens lustigster Tanke geht das auch total auf den Zeiger.
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2: Für mich noch einen Kaffee, Anke.
3: Mit oder mit ohne Milch?
2: Mit ohne.
3: Boah, Stefan, mein Balkon ist ja mittlerweile zugewachsen wie das Gesicht vom Tom Kaulitz.
2: Den müsste ich erst mal googeln.
3: Glaubst du, mein Balkon ist im Internet?
2: Tom Kaulitz.
3: Ach so.
2: Man nennt das jedenfalls Turbowachstum oder wie man auch sagen könnte, das Gegenteil von deutscher Wirtschaft. Bei meinem Nachbarn im Schrebergarten ist so ein Urwald, da saß die Tage in Orang-Utan im Frühbett und hat mit Hannes Jennecke eine Kiste Krombacher gesoffen.
4: Einmal die drei und die Gartenschere hier.
3: Momentchen mal bitte. Stefan, ich hätte auch gern einen Garten.
2: Deine vertrocknete Juckerpalme da drüben mit Sicherheit auch.
3: Die ist nicht vertrocknet, die wächst nur knusprig.
4: Also da die Heckenpflanze Kirschlorbeer schwer kompostierbar ist und die Biodiversität gefährdet, rät das Bundesamt für Naturschutz von dieser invasiven Pflanze ab.
3: Ach ja?
2: Du solltest dich öfter mal auf deinen Balkon setzen.
3: Warum?
2: Vielleicht kommst du so endlich mal auf den grünen Zweig.
3: €39.339. Sammeln Sie Gardena-Punkte? Haben Sie eine Substralcard oder sind Sie im Tarzan-Club?
4: Nein.
3: Dann danke schön.
4: Bitte schön.
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12: Fußfesselüberwachung soll deutlich wachsen. Fußballlegende Kevin Keegan gestorben. Das Wetter im Norden teils Schauer.
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12: Ich bin Peter Tossin. Guten Abend. Wer in Deutschland eine elektronische Fußfessel tragen muss, wird von Hessen aus überwacht. Und diese Überwachungsstelle in Weiterstadt soll deutlich wachsen. Von derzeit 30 auf über 100 Mitarbeiter. Das hat Bundesjustizministerin Hubich angekündigt. Grund? Nächstes Jahr soll es in ganz Deutschland so sein, wie jetzt schon in Hessen mit dem spanischen Modell. Hessens Justizminister Heinz am FFH-Mikro.
13: Nicht nur der Gewalttäter wird überwacht, sondern auch die zu schützende Person oder mehrere zu schützende Personen. Ein großer Erfolg, dass zu keinerlei körperlichen Übergriffen gekommen ist. Das ist der Echtzeitbeweis, dass es funktioniert und dass die neue spanische Fußfessel ein echter Gamechanger ist.
12: Andy Burnham ist neuer Premierminister von Großbritannien. König Charles hat den Chef der sozialdemokratischen Labour-Partei damit beauftragt, eine Regierung zu bilden. Aus London, FFH-Reporter Philipp Detlefs.
14: Andy Burnham gilt als neue Hoffnung der Labour-Partei. Der frühere Bürgermeister von Manchester soll 2 Jahre nach dem Wahlsieg von Vorgänger Starmer die politische Wende schaffen. Auf den neuen Premier warten viele Probleme,

0: Hauskater Larry in Downing Street 10 in London muss sich schon wieder an ein neues Herrchen gewöhnen. Andy Burnham, der neue Premier in Großbritannien, zieht ein. Schon der 7. Bewohner in 10 Jahren. Hitradio FFH jetzt am Montag. Aber vielleicht ist der neue Hausherr gar nicht so oft in der Downing Street. Er will das Land nämlich auch von seiner Heimat Manchester aus regieren. Nur einer der ungewöhnlichen Ansätze des neuen FFH-Reporter Philipp Detlefsen in London. Andy Burnham gilt als der große Hoffnungsträger seiner Labour-Partei. Warum genau?
1: Weil Andy Burnham für viele der Gegenentwurf zur bisherigen Politik in London ist. Er gilt als einer, der anpackt und dicht an den Menschen ist. Als Bürgermeister von Greater Manchester hat er sich mit klaren Positionen einen Namen gemacht. Zum Beispiel während der Corona-Pandemie, da hat er sich offen mit der damaligen Regierung in Westminster angelegt. Bei Labour hoffen jetzt viele, dass er die Partei nach den internen Krisen wieder zusammenbringen kann und im Volk dann auch verlorenes Vertrauen zurückgewinnen kann.
0: Heute ist der neue von König Charles zum Premier ernannt worden. Zuvor hatte Keir Starmer ja seinen Rücktritt eingereicht. Jetzt soll alles besser werden mit Andy Burnham. Sein Spitzname ist König des Nordens. Den hat er sich als Bürgermeister von Great Manchester, also der Metropolregion Manchester, erworben. Was ist sein Erfolgsrezept?
1: Ich glaube, Regionalisierung ist einer der wichtigsten Punkte. Als Bürgermeister hat er für mehr regionale Befugnisse und Investitionen für den Norden Englands gekämpft. Und das kam natürlich bei den Menschen an. Ich glaube, dass Burnham sowieso auf eine sehr bürgernahe Politik setzt. Er hat Busse, Straßenbahnen und Leihfahrräder zum sogenannten B-Network vernetzt in Manchester und damit den lokalen Nahverkehr gestärkt. Und das sind Verbesserungen, die die Menschen spüren. Wie sehr er seinen Stil dann allerdings auf nationaler Ebene jetzt als Premierminister umsetzen kann, das muss man auch erstmal abwarten.
0: Ja, da hat er sich vorgenommen, die Obdachlosigkeit als erstes zu bekämpfen. Also soziale Themen sind sein Ding. Und Philipp, was ist Andy Burnham privat für ein Typ?
1: Bevor Andy Burnham in die Politik ging, hat er als Journalist für Fachzeitschriften gearbeitet, allerdings nur für kurze Zeit. Er ist verheiratet, hat 3 Kinder und ist Fan des Liverpooler Fußballclubs FC Everton. Außerdem liebt er die Musik aus Manchester, zum Beispiel von den Smiths oder den Stone Roses. Und ja, auch privat gilt er als bodenständiger, unaufgeregter Typ,
0: der seinen Wahlkampf in einem Arbeiterclub in Manchester gestartet hatte. Carter Larry regiert übrigens schon 15 Jahre in der Downing Street in London als Mäusefänger Nummer 1. Jetzt kriegt er wohl eine ganz ordentliche Brise frischen Wind um die Nase.
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0: Einen schönen Abend für euch. Hier ist Hessens Hitradio.
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0: 17,362 Millionen. So viele Deutsche verfolgten gestern Abend das Endspiel um die Fußball-WM zwischen Spanien und Argentinien im ZDF. Das ist eine Quote von 65%. Das ist ziemlich gut. Das heißt nämlich, mehr als jeder zweite TV-Zuschauer guckte wirklich Fußball gestern Abend. Das ist auch ein Rekord. Es war damit das meistgesehene Endspiel bei uns. Ohne deutsche Beteiligung allerdings. Ne? Als die deutschen Männer 2014 Fußball-Weltmeister geworden sind, da waren ein paar mehr vor der Glotze. Das Spektakel damals in Brasilien sahen doppelt so viele deutsche Fernsehzuschauer, nämlich gut 34 Millionen.

0: Tom Gregory bei Hitradio FFH, gleich hier Taylor Swift mit The Fate of Ophelia. Vorher aber noch die Nachrichten für eure Gegend.
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8: Ich bin Yannick Schick am Frankfurter Lorberg und ja, ich habe schon viele Autos gesehen, die sich in Zentimeterarbeit durch die schmalen Feldwege quetschen. An manchen Sommertagen herrscht hier kurz vor dem beliebten Ausflugsziel echtes Verkehrschaos. Ortsvorsteherin Beate Brink erzählt mir.
9: Also man sieht dann auch wirklich nicht ein, dass man dann auch zurückfahren muss. Also sehr viel Aggressivität und auch ein Krankenwagen würde dort nicht mehr durchkommen.
8: Ja, jetzt hat der Ortsbeirat einen Lösungsvorschlag gemacht. Zuletzt war es nämlich auf dem Lorberg sowieso deutlich ruhiger, weil Grillen wegen der Trockenheit tabu ist. Die Idee deshalb, für alle Griller dauerhaft einen anderen Platz zu schaffen, auf dem benachbarten Heilsberg. Da sei Parken auch einfacher. Und das wird jetzt mit Anwohnern und der Stadt besprochen. Parallel schwebt Brink eine bessere Verkehrsregelung vor.
9: Ich sehe das auch ein bisschen so ein Badeseeproblem. Sie sagen dann, am Langener Wald sind irgendwann die Plätze ausgebucht und bitte kommen Sie mit dem ÖPNV. Also was Ähnliches brauchen wir für einen Lorberg ja dann auch.
8: Ihr grundsätzlicher Appell an alle Lorbergbesucher: kommt mit Fahrrad oder Bus, das spart im Zweifel auch ein paar Nerven beim entspannten Sonntagsausflug.
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0: Hier ist der FFH-Verkehrsservice. 18.26 Uhr haben wir es. A7 Kassel-Fulda zwischen Rastorf-Großenmoor und Hünfeld-Schlitz. 7 Kilometer Stau und stockender Verkehr wegen einer Baustelle. Und A66 Hanau-Fulda zwischen Schlüchtern-Nord und Flieden steht ein defektes Fahrzeug auf der linken Spur in der Baustelle. Bitte fahrt hier besonders vorsichtig und gute Fahrt für euch.
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1: Und da muss ich gleich dazwischen grätschen. 18.27 Uhr, FFH-Verkehrsservice. Achtung, wir haben einen Falschfahrer auf der A7 Fulda-Kassel. Zwischen Kirchheimer Dreieck und Bad Hersfeld-West kommt euch ein Fahrzeug entgegen.

0: schon mal nur ein oder zwei Sterne vergeben für einen Restaurantbesuch? Ich habe das schon mal gemacht. Radio FFH jetzt über ein wirklich brisantes Thema: Sternebewertungen für Restaurants und Hotels. Ich meine, wenn man in einer fremden Stadt unterwegs ist, dann schaut man erstmal bei Google Maps auf die Sterne und die Bewertung, ne? Um so eine kleine Orientierung zu kriegen. Immer häufiger steht dort der Hinweis, dass Bewertungen nach Beschwerden wegen Diffamierung entfernt wurden. So, die Deutsche Presseagentur, die wollte das mal genauer wissen, hat eine Stichprobe gemacht bei mehr als 3700 Gastbetrieben, also schon eine ganze Menge. Und da kam raus, je nach Stadt betreffen diese Löschungen bis zu 30% der untersuchten Häuser. FFH-Reporter Thomas Bleskin, wie häufig und wo tauchen solche Löschhinweise auf?
1: Ja, vor allem in Großstädten, in Berlin, Köln und Frankfurt am Main, hatte fast jeder dritte untersuchte Betrieb entfernte Bewertungen. In München und Nürnberg war es etwa jeder vierte, in Leipzig und Hamburg jeder fünfte. Kleinere Städte liegen im Regelfall deutlich drunter. Deutschland fällt übrigens europaweit besonders auf. Fast 99,9% der Google Maps Beiträge, die im ersten Halbjahr 2026 wegen illegaler Inhalte gelöscht wurden, betrafen Gastronomie- oder Hotelbetriebe bei uns.
0: Aus welchen Gründen lassen Betriebe Bewertungen löschen? Und ich meine, wie verlässlich sind die Sterne da noch?
1: Viele Restaurants und Hotels sagen, sie melden nur gefälschte, beleidigende oder erfundene Bewertungen, zum Beispiel Spam, Beiträge von Bots oder Einträge ohne tatsächlichen Besuch. Sachliche Kritik soll dagegen, sagen die Betriebe jedenfalls, stehen bleiben. Verbraucherforscher warnen allerdings vor einer regelrechten Löschindustrie. Für Gäste heißt das, Sterne nicht isoliert lesen, sondern auf den Inhalt schauen, versuchen wiederkehrende Muster zu erkennen und darauf achten, wie nachvollziehbar ein Betrieb auf Kritik reagiert.
0: Also, da sind jetzt eure Erfahrungen gefragt. Was habt ihr mit Bewertungen erlebt? Wie verlässlich sind die und wie reagieren Restaurants auf eure Kritik? Schickt uns eine Sprachnachricht an die 069 19 72 5 per WhatsApp oder ruft an, gleiche Nummer 069 19 72 5. Den einen Stern habe ich übrigens mal vergeben, weil die Bedienung so unfreundlich war. Die hat die Kunden verkrault. Da musste ich mal Dampf ablassen.

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6: Riesiges Online-Betrugsnetzwerk lahmgelegt. Deutsche Bahn bekommt ICE-Konkurrenz. Das Wetter, die Nacht bleibt trocken, morgen freundlich.
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6: Ich bin Lorenzo Rendon Valencia, guten Abend. Es gab weltweit hunderttausende Internetnutzer, die auf diesen Betrug reingefallen sind. Ermittlern aus Hessen ist jetzt ein beispielloser Schlag gelungen gegen eine der gefährlichsten Phishing-Plattformen, die quasi als Franchise-Unternehmen lief. FFH-Reporter Yannick Schick, die Gruppe nannte sich Kratos.
7: Ja, die haben täuschend echt aussehende Microsoft-Webseiten erstellt und die dann an andere Betrüger verkauft, die das technisch nicht drauf gehabt hätten. Ein lukratives Geschäft brachte der Gruppe mehr als 300.000 Euro. Internetnutzer auf der ganzen Welt haben dann auf diesen Seiten ihre Mailadressen und Passwörter eingegeben, kann der PayPal- oder Amazon-Account gewesen sein. Diese Zugänge nutzten die Betrüger dann oder verkauften sie weiter. Der Entwickler von Kratos wurde jetzt in Indonesien festgenommen, berichtet die Zentralstelle für Internetkriminalität in Frankfurt.
6: Wer übernimmt nach Jens Spahn an der Unionsfraktionsspitze? Das soll Mitte nächster Woche klar sein, nach einer Sondersitzung von CDU und CSU. FFH-Reporterin Ursula Winkler, aktuell wird über mehrere mögliche Nachfolger spekuliert. Welche Namen sind im Gespräch?
8: Etwa Kanzleramtschef Frei wird oft genannt oder Generalsekretär Linnemann. Der Posten könnte auch erstmalig an eine Frau oder an die CSU gehen, denn auch Gesundheitsministerin Wacken und Innenminister Dobrindt sind im Gespräch. Sollte ein amtierendes Kabinettsmitglied in Spahns Fußstapfen an der Fraktionsspitze treten, wäre noch ein weiterer Umbau nötig, dann dreht sich auch im Kabinett das Personalkarussell.
6: Die Deutsche Bahn bekommt bald Konkurrenz auf der Schiene. Der italienische Anbieter Italo schickt ab 2028 eigene ICEs durchs Land. Dafür kauft das Unternehmen jetzt für 3 Milliarden Euro neue Schnellzüge von Siemens. Sie sollen auf den großen Strecken wie München, Berlin, Hamburg eingesetzt werden. Gleich 2 Zugbegleiter sind in Hessen in den vergangenen Tagen angegriffen und verletzt worden. In Wolfhagen soll ein 27-Jähriger einen Zugbegleiter ins Gesicht geschlagen haben, so die Polizei, offenbar aus Rache für ein Knöllchen. In einem Regionalexpress bei Bad Hersfeld konnte ein 29-Jähriger statt eines Tickets nur einen Screenshot auf seinem Handy vorzeigen und soll den Zugbegleiter später gebissen und gekratzt haben. Gegen beide Männer läuft ein Strafverfahren. Große Ohren, klobige Füße und Latzhose. Die Diddlmaus ist ab heute zurück in den Geschäften. Die Kultfigur aus den 90ern erlebt einen echten Hype. Wer noch alte Sammelblöcke hat, kann sich freuen. Die Gebrauchtpreise sind dafür deutlich gestiegen in den vergangenen 5 Jahren um über 350%, berichtet das Portal Kleinanzeigen.
9: Ich habe gerade gedacht, große Füße, wie war das? Klobige Füße, große Ohren, Latzhose?
6: Genau so.
9: Ich hab schon gedacht, welcher Kollege wird jetzt hier erwähnt? Nee.
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9: Ist mir auch keiner zu eingefallen. So, das Wetter. Also es ist ein bisschen frischer so als in der vergangenen Woche. Man kann durchaus mal wieder was Langärmeliges tragen. Das finde ich ja auch mal ganz schön. Heute Nacht bleibt es trocken bei uns. Teils wird es neblig. Morgen freundliches Wetter. 21 bis 26 Grad. Das ist doch ganz normaler deutscher Sommer. Wunderbar. Auch am Mittwoch ganz ähnlich. Im Norden gibt es da ein bisschen Regen. Ansonsten ist es wieder freundlich und auch wieder warm. Der FFH-Verkehrsservice mit einer Meldung. Nur noch A7 Kassel-Fulda zwischen Rasthof Großenmoor und Hünfeld-Schlitz. 3 Kilometer stockend wegen einer Baustelle. Das war's aber auch schon. Ansonsten läuft's gut. Gute Fahrt.
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9: Euch einen schönen Abend. Das sind meine Themen in dieser Stunde FFH. Jetzt euer Feierabend-Update. Ja, es geht um die Erfahrung mit Online-Bewertungen für Kneipen, Restaurants, Ähnliches. Da gibt es ganz spannende Erfahrungen von der Nadine. Die ist mal mit einer Bewertung ziemlich auf den Bauch gefallen. Hört ihr gleich hier. Außerdem, die Weltmeister sind ja wieder zu Hause. Ne? Spanien empfängt gerade seine Fußballhelden. Was bleibt von der WM in den USA? Darüber sprechen wir im Sport. Und Straßenbahn zu verschenken. Ja, ihr habt das ganz richtig verstanden. Darmstadt macht es und hat schon viele Interessenten. Auch das ein Thema in dieser Stunde. Einfach.

0: Spaniens Fußballhelden werden gerade vom König und circa 1 Million Fans in Madrid empfangen. Was war das für ein Event, die Fußball-WM 2026?
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0: Die Fußball-WM in den USA, Kanada und Mexiko war es ja. Die ist jetzt Geschichte. In der Nacht hat sich Spanien mit einem 1:0-Sieg gegen Argentinien zum Weltmeister gekrönt. Also das war's jetzt. Nach 5,5 Wochen WM. Die FIFA hatte den Gastgeberstädten Millionen Fans volle Innenstädte versprochen. Wie sah die Stimmung in den USA aus? Und was bleibt vom Fußball zurück? FFH-Reporterin Tina Eck in den USA. Wie ist dein Gefühl nach dieser WM? Haben die US-Amerikaner die Weltmeisterschaft genossen und gefeiert?
2: Ja, gestern das Endspiel, das war wirklich der buchstäbliche Straßenfeger. Kein Mensch, kein Auto unterwegs, alle beim Fußball gucken. Im Central Park in New York zum Beispiel waren Zigtausende bei einer Watch-Party auf Großleinwand. Auch am Times Square eine riesige Menge. US-Präsident Trump und FIFA-Boss Infantino waren auf der Tribüne im Stadion in New Jersey. Und Promis wie Tom Cruise, Rihanna, David Beckham und Jay-Z auch. Trump überreichte dann den Pokal an Spanien, das zum zweiten Mal Weltmeister wurde.
0: Ja, das war dann schon mitten in der Nacht, ausgerechnet Spanien, das von der Regierung Trump permanent abgewatscht wird, für zu wenig NATO-Engagement, mit Zöllen bedroht wird. Also es war schon interessant zu sehen, wie sich da alle umeinander drücken. Bei der Pokalübergabe musste Präsident Trump, wie es aussah, aber doch wieder vom Siegerpodest zumindest sanft gezogen werden. Tina, wie kam Donald Trumps Verhalten während des Turniers bei euch, bei den US-Amerikanern an?
2: Hier in den USA waren die Leute vor allem beschämt, als Trump da mit der FIFA mauschelte und die Sperre von Balogun aufhob. Viele sahen darin die ganze WM beschmutzt, vor allem aber die Glaubwürdigkeit des US-Teams zerstört. Also auch hier große Empörung und Scham, auch wenn Trump das alles versuchte zu rechtfertigen. Die Fußballregeln mussten hier viele Leute auch erst lernen, aber dass die dann für alle und für jedes Team gelten und vor allem auch für den Gastgeber, das war hier wirklich jedem klar.
0: Also es gab schon Begeisterung, aber trotzdem bleibt Fußball auch Randsportart in den USA. Klar, neben Baseball, Basketball, Eishockey ist es schwer. Zumal das Endspiel ja nicht wirklich eine Werbung für unseren Sport war. Ne? Zu wenig Tore, zu zäh das Ganze. Die nächste Fußball-WM 2030 findet in gleich 6 Ländern und 3 Kontinenten statt. Mit vielleicht noch mehr Teams und 5 Tage länger als in diesem Jahr.

0: Mehr bei hitradio FFH jetzt. Darüber stolpern wir bei der Restaurantsuche. Wenn einer nur ein oder zwei Sterne vergibt, was ist denn da los? Häufig steht dann bei der Bewertung Sachen wie: Wir wollten da essen gehen, aber das Restaurant hat montags geschlossen. Deshalb nur ein Stern. Echt jetzt? Viele Restaurants lassen mittlerweile solche ungerechten Bewertungen löschen. Wie sind eure Erfahrungen?
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0: Nadine aus Punktstadt. Deine Restaurantkritik ist mal tatsächlich gelöscht worden. Was war da los? Erzähl.
2: Genau, wir waren hier im Ort in einem neu eröffneten Lokal und dann habe ich wohl Kritik geübt, weil ich gesagt habe, dass es ja ein türkisch geführtes Lokal ist und dass ich das irgendwie merkwürdig fand, dass die Köfte hervorragend waren, aber dass er Schnitzel und so vielleicht nicht machen sollte und lieber total zeigen sollte, dass die türkische Küche noch was anderes kann als Döner an jeder Ecke. Und das fand er irgendwie nicht lustig. Und ich habe es eigentlich nicht böse gemeint und habe es dann von Google streichen lassen mit dem Betreff rassistische Äußerungen.
0: Oh nein, nein.
2: Ja, also es war nicht so gemeint. Es war wirklich, dass ich gesagt habe, ich finde es total toll, aber ich finde es halt immer schade, wenn es dann halt Schnitzel mit Jägersoße gibt, obwohl eigentlich so
0: weil
2: viel
0: man türkisch essen gehen will, finde ich auch.
2: Ja,
0: wenn ich zum Italiener gehe, möchte ich gute italienische Sachen haben. Ne, Schnitzel?
2: Exakt, es war so schade und ich muss auch ganz ehrlich sagen, ich war echt enttäuscht, weil ich auch gedacht habe so, und alle Freunde von mir guckten mich auch an und meinte so, arbeitest du nicht auch in einer arabischen Firma? Und ich, ja.
0: Ja, also da Rassismus zu unterstellen, ich finde, das ist eine sachliche Kritik und ein guter Hinweis und den hätte man sich auch zu Herzen nehmen können, muss ich jetzt mal so sagen, aus der Ferne. Also das ist ein bisschen ärgerlich, ne? Gehst du da noch hin?
2: Ich war tatsächlich letzte Woche mal da, auf was zu trinken gegessen habe ich nicht.
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7: Einen schönen Abend auf die Straßen durchs FFH-Land. In 3 Minuten ist es 7:30. A7 Kassel-Fulda zwischen Rastorf-Großenmoor und Thünfeld-Schlitz. Da haben wir 3 Kilometer stockenden Verkehr wegen einer Baustelle. Sonst aber auch nichts. Gute und sichere Fahrt für euch.
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0: Feierabend-Update bei Hitradio FFH hier. Das regt jetzt die Fantasie an. Was zum Teufel macht man mit einer alten Straßenbahn? Ja, könnte man sich in den Garten stellen, Gäste drin unterbringen oder einen Kiosk einrichten. Wäre auch toll als Unterschlupf für herrenlose Katzen. Es gibt Menschen, die sich da gerade ganz konkret Gedanken drum machen. FFH-Reporter Marc Wilhelm nämlich mit einem tollen Angebot in Darmstadt.
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3: Ja, ich bin hier in der Straßenbahn, in einem der ältesten Modelle, die hier in Darmstadt noch unterwegs sind. 35 Jahre alt. Ja, und die Straßenbahn, die könnte vielleicht bald bei euch zu Hause stehen. Als coole Party-Location oder zum Spielen, zum Beispiel auf dem Kindergartengelände. Denn die HEAG Mobilo will 6 alte Straßenbahnen verschenken. Geschäftsführer Johannes Gregor hat mir gesagt.
4: Für uns als Unternehmen macht es wirtschaftlich keinen Unterschied mehr, ob wir sie verschrotten oder verschenken. Und natürlich ist es viel cooler, diese Hingucker irgendwo noch mal im Einsatz oder in der Zweitnutzung zu sehen, als sie irgendwie in die Schrottpresse zu tun.
3: Der Haken an der Sache, den Transport zu euch nach Hause, den müsst ihr selbst organisieren und bezahlen.
4: Ja, die ersten Ideen klangen nach Gartenlaube, aber man muss ja mehrere 10.000 Euro für Transport und Fundament und sowas aufwenden. Also für ein Privatvergnügen ist das ein bisschen zu steil.
3: Trotzdem hat die HEAG schon ungefähr 60 Anfragen bekommen. Mehr zu den Gratis-Straßenbahnen auch auf ffh.de und in unserer App.

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3: Fußfesselüberwachung soll deutlich wachsen. Spanien feiert die Rückkehr seiner Fußballhelden. Das Wetter, die Nacht bleibt trocken, morgen freundlich.
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3: Ich bin Lorenzo Rendon Valencia, guten Abend. Wer in Deutschland eine elektronische Fußfessel tragen muss, wird von Hessen aus überwacht. Und diese Überwachungsstelle in Weiterstadt soll deutlich wachsen, von derzeit 30 auf über 100 Mitarbeiter. Das hat Bundesjustizministerin Hubig angekündigt. Grund: Nächstes Jahr soll es in ganz Deutschland so sein wie schon in Hessen, mit dem spanischen Modell. Hessens Justizminister Heinz am FFH-Mikro.
4: Nicht nur der Gewalttäter wird überwacht, sondern auch die zu schützende Person oder mehrere zu schützende Personen. Ein großer Erfolg, dass zu keinerlei körperlichen Übergriffen gekommen ist. Das ist der Echtzeitbeweis, dass es funktioniert und dass die neue spanische Fußfessel ein echter Gamechanger ist.
3: Andy Burnham ist neuer Premierminister des Vereinigten Königreichs. Der Chef der sozialdemokratischen Labour-Partei hielt am Mittag seine Antrittsrede und verkündete einen 10-Jahres-Plan. FFH-Reporter Philipp Detlefs ist für uns in London. Burnham will ja die soziale Krise im Land angehen. Was heißt das konkret?
5: Als erste große Aufgabe will er die Wohnungslosigkeit beenden. Außerdem kündigte er schnelle Hilfe gegen die hohen Lebenshaltungskosten an. Denkbar sind niedrigere Bustarife und Entlastungen bei den Energiepreisen. Wirtschaftspolitisch verspricht der neue Premier weniger Zentralismus und Privatisierung, dafür mehr regionale Machtverteilung. Dabei will er die Schuldenregeln einhalten und vorhandene Ausgaben neu gewichten.
3: Hilfe vom Arzt ganz unkompliziert per Video. Die ist in Hessen gefragt. 5000 Videosprechstunden hat der Kinderärztliche Bereitschaftsdienst seit der Einführung vor knapp 3 Jahren geführt. Jetzt will die Kassenärztliche Vereinigung in Hessen das Angebot ausweiten. FFH-Reporterin Simone Gutberlet.
6: Nächstes Jahr soll es die Videosprechstunde auch für erwachsene Patientinnen und Patienten geben, denn bei Kindern habe sich das Angebot als fester Bestandteil der medizinischen Versorgung etabliert, sagt die Kassenärztliche Vereinigung Hessen. Erreichbar sind die Videoärzte immer dann, wenn die normalen Praxen geschlossen haben, also Mittwoch und Freitagnachmittags, an Wochenenden, Feier- und Brückentagen. Besonders oft wurden sie gefragt bei akuter Erkältung. In 86% der Fälle war nach dem Videotermin kein weiterer Arztbesuch mehr nötig.
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3: Spanien feiert die Rückkehr seiner Fußballhelden. König Felipe VI. Hat sie im Palast empfangen und sprach von einem epischen Triumph einer legendären Mannschaft. Jetzt, nach dem offiziellen Teil, geht die Party erst richtig los. Die Mannschaft fährt in einem offenen Bus durch die Hauptstadt und lässt sich feiern. Am späteren Abend werden bis zu 1 Million Fans erwartet.
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7: Ja, im Moment ist so ein bisschen, ne, für uns verfrorene Frauen, Pulli an, Fenster auf, Jacke an, sowas in der Art. Heute Nacht brauchen wir dann die Decke auch wirklich, um uns zuzudecken. Es ist trocken, teils neblig heute Nacht, morgen aber dann wieder freundliches Wetter, nachdem es vielleicht auch mal knapp zweistellig ist heute Nacht. Morgen dann 21 bis 26 Grad. Am Mittwoch im Norden ein bisschen Regen, sonst wird es meistens freundlich und wieder genauso warm. Der FFH-Verkehrsservice nochmal mit der Warnung. Achtung bitte auf der A3 Köln-Frankfurt. Zwischen Rastorf-Medenbach und Wiesbadener Kreuz liegt ein Reifen auf der Fahrbahn. Außerdem sind Personen auf der Fahrbahn unterwegs. Also bitte Vorsicht hier. A3 Würzburg-Frankfurt zwischen Seligenstadt und Hanau. Da haben wir gerade einen Unfall. Bitte fahrt auch hier vorsichtig. Und A45 Hanau-Gießen. Am Gambacher Kreuz ist die Abfahrt zur A5 in Richtung Kassel. Wegen einer Baustelle bis Sonntag gesperrt. Also die ganze Woche bitte umfahrt das Gebiet weiträumig. Gute und sichere Fahrt für euch.
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7: Ich bin Uta Schmidt. Ich hoffe, ihr seid gut reingekommen in den Feierabend oder plant ihn derzeit und es geht bald rein. Gleich gibt's hier die gute Nachricht des Tages. Die kommt heute von Thomas Gottschalk. Der Entertainer hat sich mit einer emotionalen Nachricht an seine Fans gewandt. Die hört ihr gleich hier nach ein paar schönen Hits.
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0: 8:12, Zeit hierfür.
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0: Entertainer Thomas Gottschalk ist krebsfrei. Das gab er auf seinem Instagram-Account bekannt und zeigte sich gut aussehend bei kleinen Reisen in Europa, in Bayern und bei der Arbeit im eigenen Garten. Dank einer Reha fühle er sich wieder ganz gesund, sagt Gottschalk da.
2: Ich bin nach den beiden OPs, die der Professor Quent in der TUM durchgeführt hat, rechts der ISA, im Moment und natürlich auch durch diese 33 Bestrahlungen, die dann daran angeschlossen haben, absolut krebsfrei. Das kann sich natürlich jederzeit ändern, deswegen nehme ich volle Hoffnung an einer Versuchsreihe der Universität Greifswald teil, wo man gegen dieses scheiß Sarkom, das ich ja hatte, geimpft wird in regelmäßigen Abständen. 8 habe ich inzwischen, 12 werden es insgesamt sein, 12 Impfungen. Aber ganz ehrlich, ohne meine Frau Karina hätte ich das alles nicht gepackt. Ich frage mich heute noch, woher sie die ganze Energie nimmt und mich dazu noch bei Laune hält. Was ja auch nicht so einfach ist.
0: Typisch Gottschalk wieder am Schluss, ne? Am 18. Mai ist Thomas Gottschalk übrigens 76 Jahre alt geworden. Also wir wünschen weiterhin gute Besserung. Jetzt kommt hier Sarah Connor bei Hitradio FFH. Die bringen viele von uns durchaus auch mal mit Thomas Gottschalk und Wetten, das in Verbindung. Das war damals ein riesiger Skandal. Die ist in einem unglaublichen Kleid aufgetreten. Das war, ich will es mal so beschreiben, sehr transparent. Das Lied weiß ich nicht mehr. Ist lange her. Hier ist sie mit einer Nummer aus dem Jahr 2005.

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1: 20.26 Uhr, hier ist Hitradio FFH, Verkehrsservice, Extra-Ausgabe. Achtung bitte auf der B263 Mainz-Wiesbaden. Zwischen Wiesbaden am Möhneburg und Angelika-Thiels-Straße ist eine Person auf der Fahrbahn. Bitte fahrt hier in beiden Richtungen vorsichtig.
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1: So, da sind wir jetzt nochmal komplett um 20.28 Uhr mit der A3. Beide Richtungen sind betroffen. Vollsperrung zwischen Seligenstädter Dreieck und Hanau wegen Löscharbeiten an einem Unfall. Hier brennt ein mit Pappe beladener Anhänger ausgerechnet. Bitte umfahrt das Gebiet über die A45, die B43a und die B45. Und dann haben wir noch die Meldung für die A45 Hanau-Gießen. Am Gambacher Kreuz ist die Abfahrt zur A5 in Richtung Kassel wegen einer Baustelle bis Sonntag gesperrt. Bitte umfahrt so lange das Gebiet weiträumig. Gute Fahrt für euch.
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0: jetzt aber wirklich, ne? 20.41 Uhr, da sollte doch langsam mal der Bleistift aus der Hand fallen. Frage an euch, woran erkennen wir einen echten Kerl? Am Tribal-Tattoo auf dem Oberarm? Boah. Am Sechstagebart und dem selbstbewussten Grinsen? Ja, okay. Aber das untrüglichste Zeichen für ich bin ein stabiler Mann ist das Portemonnaie, sagt unser Mann fürs Grobe jedenfalls, Volker Willner.
1: Männerportemonnaies sind nicht einfach nur Geldbeutel. Sie sind ein Statement.
2: Die sehen scheiße aus. Die sehen voll scheiße aus.
1: Von wegen.
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1: Es gibt doch nichts Stärkeres, als wenn du in der Kneipe rufst, zahlen, und dann knallst du demonstrativ deine 500 Gramm Geldbörse auf den Tresen. Ein Männerportemonnaie, das ist eine über viele Jahre durchgeschwitzte Schweineschwarte, vollgesogen mit DNA in jeder Form. Das einst helle Leder ist tiefdunkel, längst hat es die perfekte Krümmung der Pobacke angenommen und es hat
4: 100 Jahre Garantie.
1: Drinnen stecken natürlich die ADAC-Mitgliedskarte, der verblasste Kassenbon vom Bierkönig aus 2011,
5: Jägermeister!
1: Und ein Kondom von 2012. So muss das. Was für Luschen haben denn so modische Mini-Portemonnaies, wo man gerade mal zwei Kreditkarten reinkriegt? Ohne Münzfach, aber mit so einer Klammer für einen 20er, falls man dem Uber-Eats-Fahrer mal ein Trinkgeld gönnen will.
6: Vollidioten wie dich habe ich in meinem ganzen Leben noch nicht gesehen!
1: Ein richtiges Männerportemonnaie erzählt das ganze Leben. Und genauso riecht's. Das gibst du irgendwann an deinen Erstgeborenen weiter. Also vorausgesetzt, deine rechte Pobacke hat dieselbe Krümmung wie deine. Und dann sagst du,
7: möge die Macht mit dir sein.
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3: Ich bin Thomas Brock. Die Bundesregierung plant trotz der zuletzt wieder stark gestiegenen Spritpreise derzeit keine neuen Entlastungen für Autofahrer. Man habe Entlastungsmaßnahmen beendet und momentan sehe man keine neuen, sagte ein Regierungssprecher heute in Berlin.
4: Seit Beginn des Monats greift der Tankrabatt nicht mehr und zuletzt ist auch der Ölpreis kräftig nach oben gegangen. An den Preistafeln der Tankstellen zeigt sich das deutlich. Die Preise steigen und steigen. Der ADAC rechnet bald mit einem neuen Preisrekord bei E10, sollte sich die Lage nicht ändern. Auch der Regierungssprecher verweist bei den Preisschwankungen auf die Lage im Irankrieg. Damit werde man noch eine Weile leben müssen, sagte er. Er versicherte, die Bundesregierung werde die Entwicklung genau beobachten. Ursula Winkler, Nachrichtenredaktion.
3: Die Unions-Bundestagsfraktion wird nächste Woche Mittwoch zu einer Sondersitzung zusammenkommen, um über die Nachfolge des zurückgetretenen Jens Spahn an der Fraktionsspitze zu entscheiden. Das kündigte Bundeskanzler Merz in Abstimmung mit CSU-Chef Söder an. An einem gemeinsamen Personalvorschlag werde derzeit noch gearbeitet, hieß es. Im Gespräch sind unter anderem Kanzleramtschef Frei, CDU-Generalsekretär Linnemann und Bundesinnenminister Dobrindt. Andy Burnham ist neuer Premierminister in Großbritannien. König Charles beauftragte den Chef der sozialdemokratischen Labour-Partei mit der Regierungsbildung. Anschließend hielt Burnham in der Downing Street seine Antrittsrede.
5: Burnham versprach, die soziale Krise im Land anzugehen. Als erste große Aufgabe will er die Wohnungslosigkeit beenden. Außerdem kündigte er schnelle Hilfe gegen die hohen Lebenshaltungskosten an. Denkbar sind niedrigere Bustarife und Entlastungen bei den Energiepreisen. Wirtschaftspolitisch verspricht der neue Premier weniger Zentralismus und Privatisierung, dafür mehr regionale Machtverteilung. Dabei will er die Schuldenregeln einhalten und vorhandene Ausgaben neu gewichten. Aus London, Philipp Detlefs.
3: Nach ihrer Rückkehr aus den USA sind Spaniens Fußball-Weltmeister von König Felipe empfangen worden. Er gratulierte dem Team im Königlichen Palast in Madrid und sprach von einem epischen Triumph einer legendären und historischen Mannschaft. Felipe war mit der königlichen Familie gestern auch im Stadion mit dabei, als die Spanier im Finale gegen Argentinien siegten. Heute Abend wird die Mannschaft noch in Madrid mit den Fans feiern.
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6: Ja, diese Woche wird insgesamt sehr erholsam, was die Temperaturen anbelangt. Es bleibt die ganze Zeit unter 30 Grad, tagsüber, nachts sowieso. Ne? Da geht es sogar deutlich unter 20 Grad, auch heute Nacht wieder. Es bleibt trocken heute Nacht, es kann ein bisschen neblig sogar werden. Da kommt so ein bisschen Feuchtigkeit hoch, wo immer die herkommt, nach der Hitze. Und morgen haben wir dann wieder ganz schöne Temperaturen, auch einen freundlichen Tag, 21 bis 26 Grad. Morgen ist der Dienstag, am Mittwoch kann es dann in Nordhessen mal ein paar Regentropfen geben, Temperaturen aber wieder ganz ähnlich wie am Dienstag, also bis 26 Grad. Der FFH-Verkehrsservice hat aktuell 2 Meldungen, und zwar für die A3 in beiden Richtungen eine Vollsperrung zwischen Seligenstädter Dreieck und Hanau wegen Löscharbeiten an einem Unfall. Hier brennt ein mit Pappe beladener Anhänger. Bitte umfahrt das Gebiet über die A45, die B43a und die B45. Und dann haben wir die A45 Hanau-Gießen. Am Gambacher Kreuz ist die Abfahrt zur A5 in Richtung Kassel wegen einer Baustelle bis Sonntag gesperrt. Bitte umfahrt dieses Gebiet weiträumig. Gute und sichere Fahrt für euch.
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1: Ich bin Tine Klimach. Wer übernimmt nach Jens Spahn die Unionsfraktionsspitze? Das soll in einer Sondersitzung in der nächsten Woche entschieden werden, wie die Deutsche Presseagentur aus Präsidiumskreisen erfuhr.
2: Aktuell wird über mehrere mögliche Spahn-Nachfolger spekuliert. Etwa Kanzleramtschef Frei wird oft genannt oder Generalsekretär Linnemann. Der Posten könnte auch erstmalig an eine Frau oder an die CSU gehen, denn auch Gesundheitsministerin Wacken und Innenminister Dobrindt sind im Gespräch. Sollte ein amtierendes Kabinettsmitglied in Spahns Fußstapfen an der Fraktionsspitze treten, wäre noch ein weiterer Umbau nötig. Dann dreht sich auch im Kabinett das Personalkarussell. Aus Berlin, Ursula Winkler.
1: Die Bundesregierung plant trotz der zuletzt wieder stark gestiegenen Spritpreise derzeit keine neuen Entlastungen für Autofahrer. Man habe Entlastungsmaßnahmen beendet und momentan sehe man keine neuen, sagte ein Regierungssprecher in Berlin. Er verwies auf Schwankungen des Spritpreises je nach Lage im Irankrieg und der Straße von Hormuz. Damit werde man noch eine Weile leben müssen. Seit Anfang Juli sind die Spritpreise stark gestiegen. Diesel etwa hat sich innerhalb von 2 Wochen um 23 Cent verteuert. In dem Waldbrandgebiet in Spanien spitzt sich die Lage weiter zu. Das nordöstlich der Hauptstadt Madrid wütende Feuer breitet sich immer weiter aus. Inzwischen sollen schon 26.000 Hektar verbrannt sein. Das ist doppelt so viel wie noch gestern. Auch in Frankreich kämpft die Feuerwehr im Süden des Landes und auf der Mittelmeerinsel Korsika weiter gegen mehrere Brände.
3: In Spanien mussten inzwischen rund 1.200 Menschen aus 30 gefährdeten Ortschaften evakuiert werden. Vor allem der starke Wind von rund 50 Kilometern pro Stunde facht die Flammen bisher immer wieder an. Hunderte Einsatzkräfte und rund 45 Löschflugzeuge sind im Einsatz und haben bisher ein Übergreifen der Flammen auf Ortschaften verhindert. Auch in Frankreich kämpft die Feuerwehr im Hinterland von Saint-Tropez gegen einen allerdings viel kleineren Brand. 4 Häuser und 15 Autos wurden zerstört. Aus Paris, Michael Evers.
1: Zum Sport. Nach ihrer Rückkehr aus den USA sind Spaniens Fußball-Weltmeister von König Felipe empfangen worden. Er gratulierte dem Team im Königlichen Palast in Madrid und sprach von einem epischen Triumph einer legendären und historischen Mannschaft. Felipe war mit der königlichen Familie gestern auch im Stadion mit dabei, als die Spanier im Finale gegen Argentinien siegten. Heute Abend wird die Mannschaft noch in Madrid mit den Fans feiern. Das Wetter, die aktuelle Vorhersage des Deutschen Wetterdienstes. In der Nacht im Norden und Osten wolkig, von der Oder bis zum Erzgebirge noch etwas Regen, sonst meist leicht bewölkt oder klar und trocken. Tiefstwerte frische 13 bis 6 Grad, an den Küsten um 15 Grad. Später am Tag wechselnd bewölkt, im Nordosten und Südwesten oft sonnig. Dabei meist trocken, nur an den Alpen einzelne Schauer. Höchsttemperaturen 19 bis 24 Grad, im Südwesten bis 27 Grad.
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4: Achtung auf der A3, Köln in Richtung Frankfurt. Zwischen Niedernhausen und dem Wiesbadener Kreuz liegt ein Metallteil auf der rechten Spur. Bitte fahrt hier besonders vorsichtig. Nochmals die A3. In beiden Richtungen. Vollsperrung zwischen dem Seligenstädter Dreieck und Hanau. Wegen Löscharbeiten an einem Unfall. Hier brannte ein mit Pappe beladener Anhänger. Ihr könnt die Vollsperrung über die A45, die B43a und die B45 umfahren. Die Umleitungsstrecke ist aktuell sehr belastet. Rechnet auch hier mit etwas Stau. Die A45 Hanau in Richtung Gießen. Am Gambacher Kreuz ist die Abfahrt zur A5 in Richtung Kassel wegen einer Baustelle bis Sonntag gesperrt. Bitte umfahrt das Gebiet weiträumig. Ich wünsche euch allen eine gute und angenehme Weiterfahrt.
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1: Ich bin Tine Klimach. Die Unionsbundestagsfraktion wird nächste Woche Mittwoch zu einer Sondersitzung zusammenkommen, um über die Nachfolge des zurückgetretenen Jens Spahn an der Fraktionsspitze zu entscheiden. Das kündigte der CDU-Vorsitzende und Bundeskanzler Friedrich Merz an. Im Gespräch sind unter anderem Kanzleramtschef Thorsten Frey, CDU-Generalsekretär Carsten Lindemann und Bundesinnenminister Alexander Dobrindt. Wohnen zur Miete ist in Deutschland deutlich teurer geworden. Nach Angaben des Instituts der Deutschen Wirtschaft Köln lagen die Angebotsmieten im zweiten Quartal bundesweit 4% über dem Vorjahreszeitraum.
2: Vor allem in vielen Großstädten haben die Mieten kräftig zugelegt. Gleichzeitig ist dort das Mietangebot deutlich geschrumpft. Begründung des IW: Viele Menschen bleiben in ihren Wohnungen, weil sie ältere Mietverträge mit günstigen Mieten nicht aufgeben wollen. Anders sieht es beim Kauf von Immobilien aus. Die Preise legten bundesweit nur moderat zu. Gleichzeitig gibt es deutlich mehr Angebote. Das sei vor allem eine Folge der gesunkenen Nachfrage und längerer Vermarktungszeiten, heißt es. David Riemer, Nachrichtenredaktion.
1: Andy Burnham ist neuer Premierminister des Vereinigten Königreichs. König Charles beauftragte den Chef der sozialdemokratischen Labour-Partei mit der Regierungsbildung. Anschließend hielt Burnham in der Downing Street seine Antrittsrede und verkündete seinen 10-Jahres-Plan.
3: Burnham versprach, die soziale Krise im Land anzugehen. Als erste große Aufgabe will er die Wohnungslosigkeit beenden. Außerdem kündigte er schnelle Hilfe gegen die hohen Lebenshaltungskosten an. Denkbar sind niedrigere Bustarife und Entlastungen bei den Energiepreisen. Wirtschaftspolitisch verspricht der neue Premier weniger Zentralismus und Privatisierung, dafür mehr regionale Machtverteilung. Dabei will er die Schuldenregeln einhalten und vorhandene Ausgaben neu gewichten. Auch bei der Öl- und Gasförderung ist ein Kurswechsel geplant. Aus London, Philipp Detlefs.
1: Zum Sport. Fußball-Superstar Lionel Messi hat sich erstmals nach dem verlorenen WM-Finale zu Wort gemeldet und seine Zukunft im Trikot von Argentiniens Nationalteam offen gelassen. Der Schmerz sei unermesslich und diese Wunde brauche Zeit zum Heilen, schrieb der 39-Jährige am Tag nach dem 0:1 gegen den neuen Weltmeister Spanien bei Instagram. Das Turnier in Amerika war bereits seine 6. WM. Vieles sah nach Abschied aus, als Messi vor den eigenen Fans weinte. Das Wetter, die aktuelle Vorhersage des Deutschen Wetterdienstes. In der Nacht im Norden und Osten wolkig, von der Oder bis zum Erzgebirge noch etwas Regen, sonst meist leicht bewölkt oder klar und trocken. Tiefstwerte frische 13 bis 6 Grad, an den Küsten um 15 Grad. Später am Tag wechselnd bewölkt, im Nordosten und Südwesten oft sonnig. Dabei meist trocken, nur an den Alpen einzelne Schauer. Höchsttemperaturen 19 bis 24 Grad, im Südwesten bis 27 Grad.
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4: Es ist 11:15 Uhr. Auf der A3 in beiden Richtungen ist eine Vollsperrung zwischen Seligenstädter Dreieck und Hanau wegen Löscharbeiten wegen eines Unfalls. Hier brannte ein mit Pappe beladener Anhänger. Ihr könnt die Vollsperrung über die A45, die B43a und die B45 umfahren. Die Umleitungsstrecke ist aktuell sehr belastet, rechnet auch hier mit etwas Stau. Auf der A3 Frankfurt Richtung Würzburg zwischen Obertshausen und Hanau sind 2 Kilometer Stau wegen eines Unfalls auf der rechten Spur. Auf der A45 Hanau Richtung Gießen am Gambacher Kreuz ist die Abfahrt zur A5 in Richtung Kassel wegen einer Baustelle bis Sonntag gesperrt. Bitte umfahrt das Gebiet weiträumig. Wir wünschen gute Weiterfahrt.
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1: Ich bin Tine Klimach. Nach dem Rücktritt von Unionsfraktionschef Jens Spahn kommt die CDU-CSU-Bundestagsfraktion nächste Woche zu einer Sondersitzung zusammen, um über seine Nachfolge zu entscheiden. Sachsen-Anhalts Ministerpräsident Sven Schulze wünscht sich eine rasche Klärung der Nachfolge.
2: Für mich Erwartungshaltung im Wahlkampf ist, dass wir nicht permanent mit Themen aus Berlin unseren Wahlkampf überlagert sehen und dass wir Wahlkampf auch mal machen können, ohne dass wir permanent an den Wahlkampfständen immer auf Berliner Themen angesprochen werden.
1: Und das gelte nicht nur für ihn, sondern auch für die Wahlkämpfer in Berlin und Mecklenburg-Vorpommern. In Sachsen-Anhalt wird am 6. September ein neuer Landtag gewählt. Am 20. September wird dann in Berlin und in Mecklenburg-Vorpommern gewählt. Die Spritpreise sind über das Wochenende erneut gestiegen. Superbenzin der Sorte E10 kostete gestern im bundesweiten Tagesdurchschnitt 2,15 Euro pro Liter und damit 1,1 Cent mehr als am Freitag. Diesel verteuerte sich um 1,6 Cent auf rund 2,18 Euro pro Liter.
3: Bei beiden Kraftstoffen war es der 8. Anstieg in Folge. Verglichen mit dem Preis vor 2 Wochen, als sich die Lage nach dem Ende des Tankrabatts ein wenig beruhigt hatte, ist E10 aktuell fast 14 Cent teurer, Diesel sogar 23 Cent. E10 ist außerdem nur noch gut 5 Cent von seinem Allzeithoch aus dem Jahr 2022 entfernt. Wichtigster Treiber dürfte der seit Anfang des Monats kräftig gestiegene Ölpreis sein. Der ADAC sagt, sollte die Entwicklung anhalten, könnte der bisherige Höchstwert bei E10 überschritten werden. Thomas Leski, Nachrichtenredaktion.
1: Bei der Gedenkveranstaltung der Bundesregierung zum Jahrestag des gescheiterten Stauffenberg-Attentats auf Adolf Hitler ist es zu einem Eklat wegen eines Kranzes gekommen. Ein Großneffe des evangelischen Theologen und NS-Widerstandskämpfers Dietrich Bonhoeffer versuchte einen Kranz der AfD-Bundestagsfraktion an der Gedenkstätte im Bendlerblock in Berlin zu entfernen. Sicherheitsmitarbeiter gingen dazwischen. Bei dem Handgemenge wurde der Kranz beschädigt. Zum Sport. Mehr als 1 Million Menschen haben den frisch gekrönten spanischen Fußball-Weltmeistern in Madrid einen triumphalen Empfang bereitet. Bei der Parade im offenen Bus durch das Zentrum der Metropole jubelten die begeisterten Menschen ihren Helden um Rodri, Torres und Jungstar Yamal zu. Die Spieler tanzten, sangen und stellten immer wieder den gewonnenen WM-Pokal zur Schau. Trotz Hitze feierten Fans und Team bis tief in die Nacht. Das Wetter, die aktuelle Vorhersage des Deutschen Wetterdienstes. In der Nacht im Norden und Osten wolkig, von der Oder bis zum Erzgebirge noch etwas Regen, sonst meist leicht bewölkt oder klar und trocken. Tiefstwerte frische 13 bis 6 Grad, an den Küsten um 15 Grad. Später am Tag wechselnd bewölkt, im Nordosten und Südwesten oft sonnig. Dabei meist trocken, nur an den Alpen einzelne Schauer. Höchsttemperaturen 19 bis 24 Grad, im Südwesten bis 27 Grad.
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4: Achtung auf der A67 Darmstadt Richtung Mannheim. Zwischen Funkstadt und Gernsheim befinden sich 2 Personen mit E-Scootern auf der Fahrbahn. Bitte fahrt hier besonders vorsichtig. A3 in beiden Richtungen. Vollsperrung zwischen Seligenstädter Dreieck und Hanau wegen Löscharbeiten nach einem Unfall. Hier brannte ein mit Pappe beladener Anhänger. Ihr könnt die Vollsperrung über die A45, die B43A und die B45 umfahren. Die Umleitungsstrecke ist aktuell sehr belastet, rechnet daher hier mit etwas Stau. A7 Kassel Richtung Hannover, zwischen Hahnmünden, Hedenmünden und Dreieck Drammetal, 7 Kilometer Stau wegen einer Baustelle.
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1: Ich bin Tine Klimach. Nach dem Rücktritt von Unionsfraktionschef Jens Spahn kommt die CDU-CSU-Bundestagsfraktion nächste Woche zu einer Sondersitzung zusammen, um über seine Nachfolge zu entscheiden. Sachsen-Anhalts Ministerpräsident Sven Schulze wünscht sich eine rasche Klärung der Nachfolge.
2: Für mich Erwartungshaltung im Wahlkampf ist, dass wir nicht permanent mit Themen aus Berlin unseren Wahlkampf überlagert sehen und dass wir Wahlkampf auch mal machen können, ohne dass wir permanent an den Wahlkampfständen immer auf Berliner Themen angesprochen werden.
1: Und das gelte nicht nur für ihn, sondern auch für die Wahlkämpfer in Berlin und Mecklenburg-Vorpommern. In Sachsen-Anhalt wird am 6. September ein neuer Landtag gewählt. Am 20. September wird dann in Berlin und in Mecklenburg-Vorpommern gewählt. Die Spritpreise sind über das Wochenende erneut gestiegen. Superbenzin, der Sorte E10, kostete gestern im bundesweiten Tagesdurchschnitt 2,15 Euro pro Liter und damit 1,1 Cent mehr als am Freitag. Diesel verteuerte sich um 1,6 Cent auf rund 2,18 Euro pro Liter.
3: Bei beiden Kraftstoffen war es der 8. Anstieg in Folge. Verglichen mit dem Preis vor 2 Wochen, als sich die Lage nach dem Ende des Tankrabatts ein wenig beruhigt hatte, ist E10 aktuell fast 14 Cent teurer, Diesel sogar 23 Cent. E10 ist außerdem nur noch gut 5 Cent von seinem Allzeithoch aus dem Jahr 2022 entfernt. Wichtigster Treiber dürfte der seit Anfang des Monats kräftig gestiegene Ölpreis sein. Der ADAC sagt, sollte die Entwicklung anhalten, könnte der bisherige Höchstwert bei E10 überschritten werden. Thomas Leski, Nachrichtenredaktion.
1: Bei der Gedenkveranstaltung der Bundesregierung zum Jahrestag des gescheiterten Stauffenberg-Attentats auf Adolf Hitler ist es zu einem Eklat wegen eines Kranzes gekommen. Ein Großneffe des evangelischen Theologen und NS-Widerstandskämpfers Dietrich Bonhoeffer versuchte einen Kranz der AfD-Bundestagsfraktion an der Gedenkstätte im Bendlerblock in Berlin zu entfernen. Sicherheitsmitarbeiter gingen dazwischen. Bei dem Handgemenge wurde der Kranz beschädigt. Zum Sport. Mehr als 1 Million Menschen haben den frisch gekrönten spanischen Fußball-Weltmeistern in Madrid einen triumphalen Empfang bereitet. Bei der Parade im offenen Bus durch das Zentrum der Metropole jubelten die begeisterten Menschen ihren Helden um Rodri, Torres und Jungstar Yamal zu. Die Spieler tanzten, sangen und stellten immer wieder den gewonnenen WM-Pokal zur Schau. Trotz Hitze feierten Fans und Team bis tief in die Nacht. Das Wetter, die aktuelle Vorhersage des Deutschen Wetterdienstes. In der Nacht im Norden und Osten wolkig, von der Oder bis zum Erzgebirge noch etwas Regen, sonst meist leicht bewölkt oder klar und trocken. Tiefstwerte frische 13 bis 6 Grad, an den Küsten um 15 Grad. Später am Tag wechselnd bewölkt, im Nordosten und Südwesten oft sonnig. Dabei meist trocken, nur an den Alpen einzelne Schauer. Höchsttemperaturen 19 bis 24 Grad, im Südwesten bis 27 Grad.
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4: A3 Würzburg Richtung Frankfurt. Vollsperrung zwischen Seligenstädter Dreieck und Hanau wegen Reinigungsarbeiten nach einem Unfall. Hier brannte ein mit Pappe beladener Anhänger. Ihr könnt die Vollsperrung über die A45, die B43a und die B45 umfahren. Die Umleitungsstrecke ist aktuell sehr belastet, rechnet daher hier mit etwas Stau. Auf der gegenüberliegenden Spur ist aktuell nur eine Fahrbahn befahrbar. Und dann noch auf der A7 Kassel Richtung Hannover zwischen Hannmünden, Hedenmünden und Dreieck-Trammetal 6 Kilometer Stau wegen einer Baustelle.
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1: Ich bin Tine Klimach. Wer folgt auf Jens Spahn an der Unionsfraktionsspitze? Das will die Bundestagsfraktion Mitte kommender Woche in einer Sondersitzung entscheiden. An einem gemeinsamen Personalvorschlag werde derzeit noch gearbeitet, hieß es von der Union.
2: CDU-Chef Merz hatte schon klargemacht, dass er den Posten schnell neu besetzen will. Bei den Spekulationen über die Nachfolge wird am häufigsten Kanzleramt Chef Frey genannt. Aber auch etwa CDU-Generalsekretär Linnemann oder Innenminister Dobrindt sind im Gespräch. Gut möglich, dass dann auch das Kabinett umgebildet wird. Vergangene Woche hatten Spahn und sein Ehemann bekannt gegeben, dass sie Eltern eines Sohnes geworden sind, mit Hilfe einer Leihmutter in den USA. Damit umgingen sie ein in Deutschland geltendes Verbot, das Spahn aber in der CDU mitgetragen hat. Am Samstag beugte er sich dann dem Druck und gab seinen Rücktritt bekannt. Aus Berlin, Ursula Winkler.
1: Wenige Stunden nach seiner Ernennung hat der britische Premierminister Andy Burnham mit Bundeskanzler Merz telefoniert. Beide hätten den Wunsch ausgedrückt, die enge Zusammenarbeit zwischen beiden Ländern fortzusetzen, erklärte die Bundesregierung am Abend in Berlin. Mit Blick auf den Krieg in der Ukraine waren sich Merz und Burnham einig, die Ukraine weiter umfassend zu unterstützen und den Druck auf Russland zu erhöhen. Spanien steuert mit Temperaturen von bis zu 44 Grad auf die dritte Hitzewelle dieses Sommers zu. Vor allem im südöstlichen Teil des Landes, im Nordosten und im Inneren Mallorcas könnte es gefährlich heiß werden, warnt der staatliche spanische Wetterdienst. Auch in einem weiteren beliebten Reiseland schwitzen die Urlauber. Griechenland erlebt den ersten großen Hitzeschub des Sommers.
3: Besonders das Festland leidet. Vielerorts zeigen die Thermometer über 40 Grad. Auf den meisten Inseln bleibt es mit 35 Grad etwas erträglicher. Ärzte raten, viel Wasser zu trinken und möglichst schattige Orte aufzusuchen. Mehrere griechische Städte haben deshalb zwischen 9 und 21 Uhr klimatisierte Hallen und öffentliche Räume geöffnet. Außer den Takisavos.
1: In Italien ist es nach dem Tod eines Einwanderers aus Marokko bei einem Polizeieinsatz in mehreren Städten zu Protesten gekommen. In der Universitätsstadt Bologna, wo der 42-Jährige am Sonntag starb, versammelten sich mehrere tausend Menschen in der Innenstadt. Im Anschluss an die Kundgebung gab es Krawalle. Die Polizei setzte daraufhin Wasserwerfer und Tränengas ein. Mindestens 11 Menschen wurden verletzt. Das Wetter, die aktuelle Vorhersage des Deutschen Wetterdienstes. In der Nacht im Norden und Osten wolkig, von der Oder bis zum Erzgebirge noch etwas Regen, sonst meist leicht bewölkt oder klar und trocken. Tiefstwerte frische 13 bis 6 Grad, an den Küsten um 15 Grad. Später am Tag wechselnd bewölkt, im Nordosten und Südwesten oft sonnig. Dabei meist trocken, nur an den Alpen einzelne Schauer. Höchsttemperaturen 19 bis 24 Grad, im Südwesten bis 27 Grad.
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4: A3 Würzburg Richtung Frankfurt. Vollsperrung zwischen Seligenstädter Dreieck und Hanau wegen Reinigungsarbeit nach einem Unfall. Hier brannte ein mit Pappe beladener Anhänger. Ihr könnt die Vollsperrung über die U52 umfahren. Die Umleitungsstrecke ist aktuell sehr belastet, rechnet auch hier mit etwas Stau. Auf der gegenüberliegenden Spur ist wegen den Reinigungsarbeiten nur eine Spur frei. Und dann noch auf der A45 Hanau Richtung Gießen. Am Gambacher Kreuz ist die Abfahrt zur A5 in Richtung Kassel wegen einer Baustelle bis Sonntag gesperrt. Bitte umfahrt das Gebiet weiträumig.
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